Ryan Fallon hat die richtige Medizin gefunden. Gute Musik. Neben The Gaslight Anthem ist er endlich auch wieder mit seiner Band Painkillers zu hören. Im September gibt's das neue Album und hier das Titelstück daraus in der Star FM Playlist. Ryan Fallon and the Painkillers mit Not Bad for New Jersey.

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1: Im Studio Philipp Ringe. Nach dem schrecklichen Anschlag auf den CSD in Berlin will Bundesinnenminister Dobrindt jetzt Fußfesseln für Gefährder. Außerdem Präventivhaft, um sie so schnell wie möglich aus dem Verkehr zu ziehen. Ein 21-jähriger mutmaßlicher Islamist raste am Samstagabend mit einem Auto über den CSD. Eine Frau starb, 29 Menschen wurden zum Teil schwer verletzt. Der CSD in Nürnberg soll aber trotzdem fortgesetzt werden. Er läuft laut Plan noch bis zum 9. August. Das Langseebad in Mögeldorf bleibt erstmal weiter dicht, denn die Wasserqualität hat sich anscheinend nochmal verschlechtert, das teilt jetzt der Betreiber mit. Wann wieder geöffnet werden kann, ist noch nicht klar. Aktuell haben sich im beliebten Naturfreibad ja jede Menge Blaualgen breit gemacht. Rückkehr nach 15 Jahren. Im Sky-Interview hat İlkay Gündoğan zumindest über seine Zeit beim 1. FC Nürnberg gesprochen und sagte auch, dass ihm der Verein immer noch am Herzen liege. Und in Richtung Nürnberg gäbe es nach wie vor einen sehr engen Draht. Gündoğan spielte ja von 2009 bis 2011 für den Club und absolvierte in der Zeit mehr als 50 Pflichtspiele. Soweit der Star-FM-Nachrichtenüberblick.
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1: Im Studio Philipp Ringe. Nach dem schrecklichen Anschlag auf den CSD in Berlin will Bundesinnenminister Dobrindt jetzt Fußfesseln für Gefährder. Außerdem Präventivhaft, um sie so schnell wie möglich aus dem Verkehr zu ziehen. Ein 21-jähriger mutmaßlicher Islamist raste am Samstagabend mit einem Auto über den CSD. Eine Frau starb, 29 Menschen wurden zum Teil schwer verletzt. Der CSD in Nürnberg soll aber trotzdem fortgesetzt werden. Er läuft laut Plan noch bis zum 9. August. Das Langseebad in Mögeldorf bleibt erstmal weiter dicht, denn die Wasserqualität hat sich anscheinend nochmal verschlechtert, das teilt jetzt der Betreiber mit. Wann wieder geöffnet werden kann, ist noch nicht klar. Aktuell haben sich im beliebten Naturfreibad ja jede Menge Blaualgen breit gemacht. Rückkehr nach 15 Jahren. Im Sky-Interview hat Ilkay Gündoğan zumindest über seine Zeit beim 1. FC Nürnberg gesprochen und sagte auch, dass ihm der Verein immer noch am Herzen liege. Und in Richtung Nürnberg gäbe es nach wie vor einen sehr engen Draht. Gündoğan spielte ja von 2009 bis 2011 für den Club und absolvierte in der Zeit mehr als 50 Pflichtspiele. Soweit der StarFM Nachrichtenüberblick.
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1: Im Studio Philipp Ringe. Nach dem schrecklichen Anschlag auf den CSD in Berlin will Bundesinnenminister Dobrindt jetzt Fußfesseln für Gefährder. Außerdem Präventivhaft, um sie so schnell wie möglich aus dem Verkehr zu ziehen. Ein 21-jähriger mutmaßlicher Islamist raste am Samstagabend mit einem Auto über den CSD. Eine Frau starb, 29 Menschen wurden zum Teil schwer verletzt. Der CSD in Nürnberg soll aber trotzdem fortgesetzt werden. Er läuft laut Plan noch bis zum 9. August. Das Langseebad in Mögeldorf bleibt erstmal weiter dicht, denn die Wasserqualität hat sich anscheinend nochmal verschlechtert, das teilt jetzt der Betreiber mit. Wann wieder geöffnet werden kann, ist noch nicht klar. Aktuell haben sich im beliebten Naturfreibad ja jede Menge Blaualgen breit gemacht. Rückkehr nach 15 Jahren. Im Sky-Interview hat Ilkay Gündoğan zumindest über seine Zeit beim 1. FC Nürnberg gesprochen und sagte auch, dass ihm der Verein immer noch am Herzen liege. Und in Richtung Nürnberg gäbe es nach wie vor einen sehr engen Draht. Gündoğan spielte ja von 2009 bis 2011 für den Club und absolvierte in der Zeit mehr als 50 Pflichtspiele. Soweit der Star-FM-Nachrichtenüberblick.
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0: So, Dalle, einen wunderschönen guten Morgen und schau mal, wer da ist.
1: Schön, oder? Hallo.
0: Naja, gut.
1: Hey.
0: Wie geht's dir?
1: Besser.
0: Brauche ich Desinfektionsmittel?
1: Nein.
0: Sicher?
1: Ja.
0: Mhm. Was war los gewesen?
1: Du, ich weiß nicht, wo es herkam, aber die Apothekerin hat gesagt, ich wäre auf jeden Fall nicht die Einzige gewesen.
0: Aha. Okay. Schwanger?
1: Auch nicht.
0: Getestet?
1: Ja.
0: Okay, sehr gut. Ich frag nur. Ich habe gestern übrigens ein Kompliment bekommen. Ich weiß gar nicht, wer es geschrieben hat. Jemand hat geschrieben, dass sie sehr, sehr stolz auf mich ist und sie mir ein Kompliment machen möchte, dass ich nicht einen schlimmen Satz gesagt habe, obwohl ich die Möglichkeit gehabt habe, mehrfach daraufhin einzugehen. Hashtag Blue Monday und so, mal schnell, naja. Aber komplett nett gewesen.
1: Na gut, das wäre ja auch albern, weil du ja wüsstest, dass ich nicht so bin.
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1: War auch zu deinem Schutz, dass ich nicht da war.
0: Meinst du, ja? Obwohl ich bestimmt, sah bestimmt witzig aus. Ich muss doch mal los.
1: Fang schon mal an. Ich geh mal kurz.
0: Ich habe gestern auch gewonnen bei F oder C.
1: Na klar.
0: Aber das war wirklich, also komplett ungeschummelt.
1: Na klar.
0: Ja, ist wirklich so. Du kannst alles nachprüfen. Das ist alles hier noch, alles aufgeschrieben.
1: Ah, ja.
0: So, und jetzt können wir aber loslegen, ja?
1: So, jetzt mach, go.
0: Wolfi noch im Urlaub, der hat ja immer noch seine 17. Urlaubswoche, die er noch da vor sich hat. Und den Club ab nächste Woche ist er aber wieder da, ne?
1: Ja, dann bist du ja weg.
0: Nicht? Ach, wie schön. Freuen wir uns alle drauf, oder? Freunde, freuen wir uns alle drauf. Jetzt erstmal eine Runde. Ero Schmidt, Dream On, hier bei Star für Maxim Rock. Den Song, den er zum ersten Mal im Kopf hatte, als er irgendwie mit 5, 6 Jahren unterm Klavier seines Vaters saß. Jedenfalls hat er sich da inspirieren lassen und dann irgendwie 10 Jahre später dann diesen Song geschrieben. Viel Spaß dabei.

0: Der Boss Bruce Springsteen und Ghost, gerade eben gehört hier bei StarFM Maximum Rock.
1: Morgen.
0: Hier in deinem Breakfast Club. Schönen guten Morgen. Es ist soweit. Rauschmeißer-Song des Tages wird von dir wieder bestimmt.
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0: Jeden Tag gibt es zwei Songs von uns zur Auswahl zu einem bestimmten Thema. Du darfst ganz frei entscheiden, welchen Song du gerne hören möchtest. Hier geht es nicht um irgendwelche Egos der Moderatoren, die zwar im Hintergrund immer ein bisschen mitschwingen, aber nur zwischen uns, ja, nicht bei euch, die können da komplett weggelassen werden, denn du entscheidest dich einfach nur für den Song, den du gerne am Ende der Sendung hören möchtest. Und heute haben wir uns entschieden für Bands mit Tieren im Namen.
1: Schön, oder?
0: Finde ich eigentlich eine ganz, ganz nette Nummer, muss ich sagen. Tiere sind sowieso immer sehr beliebt bei uns, bei euch, von daher... Kommen wir mal um die Ecke. Fang mal an.
1: Ich habe mitgebracht die Band Modest Mouse mit ihrem Song Float On aus dem Jahr 2004.
0: Guck mal an.

0: Tiere sprechen, sowieso gute
1: Laune. Das ist ein guter Laune-Song?
0: Finde ich schon.
1: Also der hat so stampft.
0: Genau.
1: Und ich muss sagen, da gebe ich dir diesmal auch mal einen Punkt. Kenne ich nicht.
0: Siehste? Sonst immer hier mit mir meckern.
1: Ja, da hast du dich heute mal, nachdem du gestern mit Yes und Owner of a Lonely Heart um die Ecke gekommen bist, hast du dich heute da mal ordentlich reingelegt. Ich bin da auf jeden Fall auf einer bekannteren Welle unterwegs, auch wenn es nicht der absolute Knaller und Hitsong der Band ist. Ich bin natürlich bei unseren Freunden, ja, der Bloodhound Gang.
0: Ah ja.
1: Ist ja logisch, oder? Und hab mir einen Song aus dem Jahr 1999 ausgesucht vom legendären Hooray for Boobies Album, nämlich, und das habe ich gestern nicht gedacht, vielleicht mal kurz mal ansatzweise, I Hope You Die.

0: Der Song macht auf jeden Fall wach. I Hope You Die. Ein bisschen bekannterer als deiner, auch wenn er nicht so oft, wenn bis gar nicht bei uns läuft. Du kannst entscheiden, welchen Song hättest du denn jetzt gerne? Hättest du gerne Modest Mouse mit Flowdown oder die Bloodhound Gang mit I Hope You Die? 0800 0303 666. Klappt natürlich nicht auf, dass du stirbst.
1: Danke.
0: Logisch.
1: Danke, Christian.

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3: Im Studio Michael Bottlick. Der Nürnberger Fachverlag Hans Karl hat Insolvenz angemeldet. Das Unternehmen gibt es seit 1861, über 165 Jahre in Familienhand, und es gilt als einer der ältesten Fachverlage in Deutschland. Mehr aus der Nachrichtenredaktion.
4: Spezialisiert auf die Brauwirtschaft veröffentlicht Hans Karl Zeitschriften wie die Brauwelt, Fachbücher und auch Podcasts. Geschäftsführer Michael Schmidt macht die schwierige Lage der Braubranche für die Pleite verantwortlich. Die 16 Mitarbeiter können aber erstmal aufatmen. Der Betrieb läuft weiter. Jetzt muss aber dringend ein Investor gefunden werden.
3: Bundeskanzler und CDU-Parteichef Friedrich Merz tauscht sein Personal in mehreren Ämtern in der Regierung, in der Partei und in der Fraktion aus. Die neuen Kabinettsmitglieder sollen morgen ihre Ernennungsurkunden von Bundespräsident Frank-Walter Steinmeier bekommen. David Riemer.
5: Die Vereidigung der neuen Minister ist für die erste Sitzungswoche des Bundestags nach der Sommerpause vorgesehen, also im September. Der Kanzler selbst meint, es ist rechtlich unproblematisch. Außerdem hält er es aus Kostengründen für gerechtfertigt. Betroffen sind Carsten Linnemann als neuer Gesundheitsminister, Nina Wagen wechselt als Chefin ins Kanzleramt und Steffen Bilger ist als neuer Verkehrsminister vorgesehen. Kritik kommt vom früheren Chefjuristen des Bundespräsidialamts Pieper. Die Amtsgeschäfte ohne Vereidigung zu übernehmen, hält er für verfassungsrechtlich unsauber.
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3: Borussia Dortmund schnappt sich den nächsten Youngster. Der griechische Offensivspieler Konstantinos Karezas wechselt aus Belgien zum BVB. Der 18-Jährige kostet rund 32 Millionen Euro. Der Medizincheck soll schon in den kommenden Tagen steigen. Soweit das Neueste aus dem Star FM News Center.
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6: Ja, einen wunderschönen guten Morgen, schönen Dienstag. Du bist hier richtig bei deinem Radiosender des Vertrauens hier bei Star von Maximum Rock. Und Flora wieder am Start und hat jetzt natürlich wieder die aktuellen Temperaturen aus Franken für dich.
7: Aktuell noch ein bisschen fröstelig, 12 Grad haben wir in Nürnberg-Dormitz und Ammerndorf. Und heute geht's dann los mit der Hitze. Maximal 29 Grad, richtig viel Sonne. Morgen 35 Grad, am Donnerstag 36 und auch ordentlich Sonne, also pass auf dich auf. Soweit ist es aber noch ruhig auf den Straßen in Franken. Du kommst überall gut durch. Geblitzt wirst du in Allersberg-Altenfeldener Straße und in Nürnberg auf der Kohlenhofstraße. Hast du auch noch was? Dann schick das gerne rüber, am besten per Sprachnachricht an die 0800 0303 666.
6: From the F to the A to the Flora, vielen Dank und euch natürlich eine gute Fahrt.
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6: Ja, wunderschönen guten Morgen.
7: Morgen.
6: Stimmt nicht ganz, denn Wolfi noch im Urlaub, Flora dafür hier. Und ich glaube, kein Mitarbeiter, keine Mitarbeiterin nimmt sich Aktionen so sehr zu Herzen wie Flora. Die ist so dermaßen mit dabei, ja. Bei uns heißt es im Rockshop, alles muss raus. Da hat sich Flora gestern sowas von einem Beispiel genommen.
7: Da mach ich mit.
6: Dass sie sagt, du, wenn schon, denn geben wir hier Vollgas und kompletten Einsatz. Ja. Wenn du auch mal wieder Bock hast auf ein neues geiles Shirt, ja, wenn du Bock hast auf einen schönen Hoodie oder auf andere Sachen, die Star FM gebrandet sind, dann solltest du auf jeden Fall mal in unserem Rockshop vorbeischauen. Lad dir auch gerne erstmal schnell noch die App runter, dann kannst du da nämlich auch nochmal schnell gucken. Mobil in der Bahn oder vielleicht beim Chillen im Park, je nachdem, wo du auch gerne Bock hast. Und dann geht die Sache los. Wir haben ordentlich Musik mitgebracht jetzt.
7: Wir haben unter anderem für dich I Prevail Into Hell, der Ort, wo Chris gestern eingefahren ist. Vorher aber noch See That und Fake It.
6: Schönen guten Morgen.

0: Musik aus Schottland. Biffy Clyro, Many of Horror hier bei Starfam Maximum Rock. Und bist du eigentlich ein kleines Albummäuschen? Hast du viele Alben zu Hause? Hast du Bock, dir CDs, Platten, Kassetten zu holen, um dein komplette Album durchzusuchten?
1: Natürlich nicht.
0: Okay. Willkommen beim Album der Woche.
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0: Aber du bist ja trotzdem interessiert.
1: Ja, das
0: in
1: bin
0: den
1: ich alle Male.
0: Oder? Und ich weiß, du bist auch eine kleine Classic-Rock-Maus.
1: Auch das,
0: dazu, ja.
1: Ja.
0: Deswegen müsste dir eigentlich das neue Album von Deep Purple voll in deine...
1: meine Bibliothek spielen.
0: In deine Bibliothek spielen. Da müsstest du eigentlich hellauf begeistert sein.
1: Ja, wahrlich.
0: Ich muss auch sagen, dass Deep Purple in den letzten Jahren nochmal richtig, richtig gute Alben rausgebracht hat. Sie hatten irgendwann mal so eine Trilogie rausgebracht, wo ich gedacht habe, oh wow, geil, damit kann man jetzt die ganze Sache beenden. Schwuppdiwupps kamen nochmal irgendwie drei neue Alben raus. Das neueste heißt Split. Das ist das 24. Studioalbum, was jetzt Anfang Juli herausgekommen ist. Produziert wurde es natürlich erneut vom guten Bob Ezrin.
1: Mhm.
0: Ne? Kennen wir alle. Und laut der Band ist es nicht nur das beste Album aller Zeiten. Nein, es ist auch noch ihr härtestes Album seit vielen Jahren, wie sie schreiben.
1: Okay.
0: Wir werden uns gleich da mal ein bisschen von überzeugen. Ein Song, der auf dieser Platte ist, heißt Diabolo. Ja? Da spielt Keith Urban als Gast an der zweiten Gitarre mit und inhaltlich geht es laut ihren Gillen darum, Risiken einzugehen und bewusst einmal mal den vom gewohnten Weg abzuweichen, was ja eigentlich praktisch mein Mantra ist.
1: Ja, stimmt.
0: Also ich gehe ja nicht dahin, wo alle hingehen, sondern ich gehe woanders lang und hinterlasse eine Spur des Chaos. So, das ist ja mein, Lebensmotto. Ja. Und nochmal ein kurzer Nerdy-Fakt für alle Musiker unter uns, dass dieses Grundgerüst von Diabolo, was wir uns gleich anhören, entstand wohl aus so einem kleinen Jam zwischen Don Airey und Simon McBride. Und Simon McBride hat gesagt, dieses Hauptriff war eigentlich so eine kleine Keyboard-Spur, die Don Airey irgendwie gespielt hat. Und das Ganze wurde dann auf Gitarre übertragen und die waren dann so dermaßen gehypt davon, dass sie gesagt haben, alles klar, darauf bauen wir jetzt den ganzen Quatsch auf. Lange Rede, kurzer Sinn, hier sind Deep Purple, hier ist Diabolo.

0: Dampfend kommt er daher, Diablo, Deep Purple. Ich merke, sobald diese Hammond-Orgel einsetzt, weiß ich mal ganz genau, alles klar, jetzt kommt Deep Purple at its best. Schöner Song. Ob es jetzt nur einer der härtesten ist, weiß ich jetzt nicht, aber wir haben ja nur davon geredet, dass es eines der härtesten Alben der letzten Jahre ist. Wollen wir mal gucken, was die anderen Tracks so sagen. Wir werden heute auch nochmal reinhören, und zwar um 8 Uhr. Jetzt erstmal eine Runde Red Hot Chili Peppers. Can't Stop an diesem Dienstag.
1: Morgen.

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1: Guten Morgen. Nach dem Anschlag auf den CSD in Berlin stellt sich für viele natürlich die Frage, welche Auswirkungen hat diese Tat jetzt auf den Nürnberger CSD? Die Antwort der Veranstalter? Jetzt erst recht. Der CSD Nürnberg findet wie geplant am 8. und 9. August auf dem Kornmarkt statt. In einer Mitteilung heißt es, wir sind überzeugt, gerade jetzt braucht es Orte der Begegnung, der Solidarität und der Sichtbarkeit. Der CSD Nürnberg wird auch in diesem Jahr ein friedliches und kraftvolles Zeichen für Vielfalt, Demokratie und Menschenwürde setzen. Ja, 17.500 Menschen haben den Nürnberger CSD letztes Jahr besucht. Wäre natürlich ein starkes Zeichen, wenn es dieses Jahr mehr werden und nicht weniger. Alle Infos auf csd-nürnberg.de.
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7: Im Studio Michael Bottlick. Nach dem islamistischen Terroranschlag auf den Berliner CSD prüft Bundeskanzler Merz jetzt, wie die Bewegungsfreiheit potenzieller Gefährder eingeschränkt werden kann. Bei dem Anschlag am Samstag ist eine 65-jährige Polin gestorben. 29 weitere Menschen sind verletzt worden. Am Abend hat es zahlreiche Mahnwachen mit tausenden Teilnehmern gegeben. Am Brandenburger Tor, aber auch in Potsdam und in München. Bundeskanzler und CDU-Parteichef Friedrich Merz tauscht sein Personal in mehreren Ämtern in der Regierung, in der Partei und in der Fraktion aus. Die neuen Kabinettsmitglieder sollen morgen ihre Ernennungsurkunden von Bundespräsident Frank-Walter Steinmeier bekommen.
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7: Linkin Park bekommen 2027 einen eigenen Stern auf dem legendären Walk of Fame in Los Angeles. Das hat die Hollywood Chamber of Commerce jetzt bekannt gegeben. Auch die Ramones und die Smashing Pumpkins werden mit einem Stern geehrt. Soweit die StarFM Schlagzeilen. Ausführliche Nachrichten bei StarFM wieder in einer halben Stunde.
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8: Einen wunderschönen guten Morgen, du bist hier richtig bei StarFM Maximum Rock, du bist richtig beim Breakfast Club, Flora wieder am Start und hat dementsprechend natürlich auch die aktuellen Temperaturen aus Franken für dich.
9: Dementsprechend ist es relativ frostig, 11 Grad aktuell in Nürnberg, Feucht und Erlangen. Ansonsten geht's aber heute los mit der Hitze in der letzten Schulwoche vor den Sommerferien. 29 Grad heute maximal mit ordentlich Sonne und die StarFM-Prognose für die nächsten Tage sagt, da wird es echt richtig heiß. Morgen 35 Grad und am Donnerstag sogar 36. Bitte vorsichtig auf der A3 Richtung Würzburg zwischen Höchstadt Nord und Schlüsselfeld haben wir ein defektes Fahrzeug. Geblitzt bisschen Horbach-Nürnberger Straße, in Nürnberg auf der Schultheißallee und in Allersberg auf der Altenfeldener Straße. Hast du auch noch was entdeckt? Staus oder Blitzer? Meld dich gerne am besten per Sprachnachricht unter der 0800 0303 666.
8: Vielen Dank Flora, vielen Dank an alle Star Ranger da draußen, die was gemeldet haben. Wir machen weiter mit einer Runde Metallica, Hero of the Day, gleich Manu Dia, nach Manu Dia und God Knows. Habt einen schönen Dienstag.

0: Bin ja Sonntag gekommen und von Sonntag auf Montag die Nacht war regnerisch, also permanent wach im Zelt und war ein bisschen frisch, aber egal. Der Platz füllt sich so langsam, die Stimmung ist ausgelassen. Die ersten Stände haben natürlich schon geöffnet. Jetzt ist es sonnig und sehr, sehr windig. Alles klar, rucke Grüße und bis die Tage.
1: Ja, das war Micha. Micha ist immer sehr prädestiniert und sehr zuverlässig, wenn es um kleine Updates aus Wacken geht. Ja, denn Wacken, es ist Wackenwoche. Die erste Anreisewelle ist schon hinter uns, glaube ich, ne?
2: Ja, am Sonntag sind 10.000 angereist im Regen, da war es ja nicht so schön
1: Ja.
2: und mehr kommen.
1: Aber soll diesmal keine Schlammschlacht werden, ne?
2: Nee, diesmal soll es richtig heiß sein, deswegen wird auch schon gewarnt vor den aufgeheizten Zelten und so. So 31, 32 Grad werden wohl auch werden auf dem Wackengelände, da kann das ja schon mal kuschelig werden im Zelt.
1: Ach je. Ich bin die ganze Zeit immer am Überlegen, ob ich nicht vielleicht doch nochmal irgendwie den Samstag schnell mal hochjette, um da mal so ein bisschen zu gucken. Aber es ist halt doch schon ganz schön eine Anfahrt. Aber wenn man mal so ein bisschen aufs Line-up guckt, wir haben auch diesmal, ich glaube, dieses Jahr war auch relativ spät ausverkauft, so eine Woche bevor das Festival startet ist. Wir haben auch nicht so die Oberheadliner, wo man sagt, alles klar, deswegen kommen viele Leute hin. Wir haben Def Leppard, wir haben Sabaton, Powerwolf, wir haben Judas Priest, alles auch Bands, die schon Ewigkeiten mal wieder da waren oder oft da waren, außer vielleicht Def Leppard. Aber auch zum Beispiel Sabotage, die sieht man ja nicht so oft in Europa. Da ist immer ein bisschen schwieriger, die irgendwie hier mal zu Gesicht bekommen.
2: Ja, stimmt.
1: Ansonsten sind es auch wirklich immer, also oftmals auch die gleichen, ne? Also Saxon, Lamb of God, Running Wild. Sepultura sind da mit dabei, Airborne mit dabei. Europe muss man sich übrigens
2: Geil.
1: auch mal angucken. Ich
2: Ja.
1: habe ich die auch, die habe ich damals auch im Wacken gesehen. Damals, als diese separaten beiden kleinen Bühnen noch nicht da waren, beziehungsweise die noch in diesem Zelt waren.
2: Ja.
1: Das war ziemlich cool. Und Turbo Negro mit dabei, Rose Tattoo mit dabei, Black
2: Cool.
1: Label Society, die habe ich auch mal gesehen beim Wacken.
2: Geil.
1: Vom Bühnenbalkon aus. Das war cool.
2: Süß. Ja gut,
1: Weil.
2: aber sind halt auch alles so Wackenbands, ne? Also es
1: Ja,
2: kannst du
1: alles Wacken-Bands,
2: nicht
1: ja.
2: mit Rock im Park oder so oder deren Line-Up vergleichen.
1: Nee, obwohl da manchmal auch Bands mit dabei sind, zum Beispiel wie die H-Blocks, wie Denko Jones, wie Turbo Negro, die natürlich auch bei anderen großen Festivals spielen könnten, wenn man es wollte.
2: Bisschen mainstreamiger.
1: Falls du uns gerade zuhörst vom Wacken, dann melde dich ruhig mal, falls du vielleicht auch gerade auf dem Weg bist zum Wacken, melde dich ruhig auch, ja, sag uns mal, auf was du dich am meisten freust, 0800 0303 666.
2: Und schick Fotos vom Campingplatz gerne.
1: Und denn?
2: Ich möchte gerne die Camps sehen. Ich finde es mal cool, wie die Leute so richtige Burgen und Festungen bauen.
1: Ist doch nicht, die sind doch nicht auf dem Mittelalter fest.
2: Naja, vielleicht doch.
1: Burgen und Festungen mit einem Graben oder wie?
2: Ja, Krokodil.
3: So

Ah, ah,

0: Guten Morgen, ihr zwei. Hier ist Thorsten. Zuerst einmal wollte ich sagen, dass es mich freut, dass es Flo wieder besser geht. Trotzdem entscheide ich mich heute für den Song C, Chris oder Bloodhound Gang. Euch noch einen schönen Tag. Bis dann. Ciao, ciao.
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2: Heute geht's um Bands mit Tiernamen, da ist die Bloodhound Gang natürlich prädestiniert dafür. Mein Vertreter mit I Hope You Die aus dem Jahr 1999 war auf dem Hooray for Boobies Album drauf und hat natürlich ordentlich Power, um euch natürlich ein bisschen wach zu machen auf Arbeit.
3: Ja, mein Plan war es heute so ein bisschen, Chris mit seinen eigenen Waffen zu schlagen, in der W oder C oder F oder C Kategorie so ein bisschen unbekanntere Songs, unbekanntere Bands vielleicht auch. Deswegen schicke ich heute ins Rennen für unseren Tier-Rausschmeißer Modest Mouse mit Float On.

0: genauso viel Power. Aus dem Jahr 2004 vom Album Good News for People Who Love Bad News.
1: 0800 0303 666. Du kannst entscheiden, welcher soll unser Rauschmeißer-Song sein. Und erinnert mich so ein bisschen an Guns of Brixton von The Clash.
0: Ja, wegen diesem Dings, ja.
1: Oder? So ein bisschen hat das. Aber gut, der steht nicht zur Wahl, bevor wir da jetzt irgendwie, du kannst entscheiden, entweder Modest Mouse, Flowdown oder die Bloodhound Gang und I Hope You Die.
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10: Im Studio Michael Bottlick. Nach dem Terroranschlag in Berlin halten die bayerischen CSD-Veranstalter an ihren geplanten Veranstaltungen fest, überarbeiten aber auch ihre Sicherheitskonzepte. Das zeigt eine Umfrage des Bayerischen Rundfunks bei den Veranstaltern. Jan Seifert.
11: Der Nürnberger CSD Pride Month läuft schon. Noch bis zum 8. und 9. August, dem großen Finale mit Bühnenprogramm und queerem Spätshoppen mit Weißwurst und Brezen. An diesem Samstag finden CSDs in Amberg, Kempten und Wolfratshausen statt. Die Organisatoren arbeiten eng mit Polizei und Behörden zusammen. In Amberg wird der Marktplatz komplett abgesperrt, sodass kein Fahrzeug von außen hineingelangen kann. Bayerns Innenminister Herrmann betonte, das Demonstrations- und Versammlungsrecht soll nicht eingeschränkt werden. In München haben gestern rund 4000 Menschen auf dem Marienplatz an einer Mahnwache teilgenommen.
10: In Deutschland boomen sie, die E-Scooter, und wer sich einen kaufen statt leihen will, für den hat der ADAC getestet. 7 von 10 Modellen sind mit gut bewertet worden. Mehr aus der Nachrichtenredaktion.
12: Testsieger ist der Segway Ninebot. 2 Modelle sind auch durchgefallen, bei beiden ist im Belastungstest der Lenker gebrochen. Der Club hat allerdings mit höheren Lasten getestet als vorgeschrieben. Positiv, alle Scooter sind bereits mit Blinker ausgestattet. Das wird ab nächstem Jahr Pflicht. Wichtiger Hinweis für die Planung, die Reichweiten, die in der Bedienungsanleitung stehen, sind oft deutlich optimistischer angegeben als in der Realität, so der ADAC.
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10: İlkay Gündoğan hat eine Rückkehr zum 1. FC Nürnberg nicht ausgeschlossen. Im Interview mit Sky hat der 35-Jährige gesagt, der Club liege ihm immer noch am Herzen. Allerdings läuft sein Vertrag bei Galatasaray Istanbul noch bis 2027 und der Club spielt Champions League. Soweit das Neueste aus dem Star FM News Center.
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1: Einen schönen guten Morgen. Flora ist wieder am Start. Morgen. Hat auch die Thermometer mitgebracht. Einmal kurz gesäubert, ein bisschen drüber geputzt und folgende Temperaturen in Franken abgelesen.
0: 12 Grad aktuell in Nürnberg, Fürth und Erlangen. Ab heute wird es wieder heiß. 29 Grad bekommst du heute ordentlich. Sonne ist ebenfalls angesagt, genauso wie für die nächsten Tage. Morgen kannst du dich einstellen auf 35 Grad. Am Donnerstag sogar 36. Puh. Ja, die Autos haben vielleicht auch schon hitzefrei, ist aktuell ruhig auf den Straßen, du kommst gut durch.
1: Schau mal an.
0: Geblitzt bist du in Nürnberg auf der Kohlenhofstraße, in Horbach auf der Nürnberger Straße und in Allersberg auf der alten Feldener Straße. Wenn du auch noch was entdeckt hast auf den Straßen, Staus oder Blitzer, dann melde die gerne 0800 0303 666, die Nummer zu uns.
1: Vielen Dank Flora, vielen Dank an alle Star Ranger, euch natürlich eine gute Fahrt.
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1: Ich muss sagen, das ist schon eine Frechheit. Ehrlich.
0: Nein, ich wollte.
1: Einen wunderschönen guten Morgen hier bei StarFM Maximum Rock.
0: Morgen. Ja.
1: Breakfast Club ist am Start. Flora hat das gemacht, was du eigentlich machen solltest, falls du die StarFM App noch nicht runtergeladen hast. Die ist nämlich in der App gewesen und hat ein bisschen Radio gehört, aber nicht, weil sie einfach schön unterhalten werden wollte. Nee. Kontrollieren wolltest du mich?
0: Nee, ich wollte einfach gucken, ob du das auch schaffst alleine.
1: Ja, na klar, wie soll ich das nicht schaffen?
0: Es hat mir ja schon leid getan, dass du hast mich bestimmt ja auch doll vermisst gestern. Du warst ja ganz allein.
1: Gar nicht, aber.
0: Na, dann gehe ich jetzt wieder.
1: Ja, tschüss.
0: Tschüss.
1: So, also, schönen Dienstagmorgen hier bei StarFM Maximum Rock. Und wir machen weiter mit einer Band, die auch beim Wacken jetzt an diesem Wochenende spielt, nämlich mit den H-Blocks Countdown to Insanity gleich nach Five Finger Death Punch. Und a little bit off. 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Mehr dazu natürlich in deiner StarFM-App.

0: The Smashing Pumpkins Disarms hier bei Star für Maximum Rock. Schön, dass du am Start bist. Schön, dass du beim Seppen hängen geblieben bist. Smashing Pumpkins jetzt übrigens zusammen mit den Ramones und Linkin Park in einem Topf, denn alle bekommen jetzt im nächsten Jahr einen Stern auf dem Hollywood Walk of Fame.
1: 2027, jetzt kannst du dann drüber
0: steppen. Wundert mich, dass die Ramones da noch keinen hatten.
1: Ja, war.
0: Oder?
1: Besser spät als nie, haben sich gedacht.
0: So, einen Walk of Fame wollen unsere Rock-Talents wahrscheinlich, da wollen sie wahrscheinlich auch mal hin, irgendwie mit einem Stern. Vielleicht können sie aber erstmal einfach nochmal hinfahren und sich das mal angucken. Aber sie stellen sich.
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0: Und wer weiß, vielleicht wird es ja auch irgendwann mal was mit einem Stern auf dem Hollywood Walk of Fame. Man soll nie sagen.
1: So, könnte passieren. Diese Woche oder immer noch im Rennen vielmehr, du kannst voten entweder für Pole Dance. Die Berliner Fallout Boys machen Emo-Pop-Rock. Und haben sich während Corona gegründet und was ja heutzutage als Band auch wirklich wichtig ist, ist Social Media und sie haben für uns zusammengefasst, wo man sie da finden kann.
3: Also wer uns auschecken will, der kann das auf fast allen gängigen Plattformen tun, außer auf LinkedIn. Also natürlich auf allen Streamingdiensten wie Spotify, Tidal, Deezer, Apple Music etc. Wir sind auf Instagram, wir sind auf TikTok, wir haben eine eigene Webseite, YouTube haben wir auch. Also wer da poledance.band eingibt, der sollte eigentlich überall was finden. Ansonsten auch einfach mal bei Google schauen, da findet man auch sonst alles. Also eigentlich kommt man, wenn man danach sucht, fast nicht dran vorbei. Deswegen, checkt das aus. Und auf jeden Fall überall folgen, ne? Ist klar.
1: Ist klar.
0: 2204 Follower im aktuellen Stand haben Pole Dance.
1: Mehr als ich auf jeden Fall.
0: Das ist nicht schwierig. Dem sich entgegenstellen sich Cross the Atlas. Und da haben wir natürlich mal gefragt, was die dann eigentlich so für Mucke machen.
4: Gegründet haben wir uns 2024. Wir sind eine vierköpfige Truppe. Alle so Mitte, Ende 30. Ja, und wir machen Progressive Rock, Hard Rock. Um genau zu sein.
0: Ja, und so klingt's.

0: Ja, Cross the Atlas, also der Gegner von Pole Dance. Wie steht's denn eigentlich?
1: Ja, Cross the Atlas haben auf jeden Fall aktuell die Nase vorn. 85% der Votes ging an sie. Aber bis übermorgen ist ja noch Zeit abzustimmen. Kannst also noch machen auf starfm.de oder in der Starfm-App.
0: Falls du die nicht hast, rein in den App Store und einfach mal schnell herunterladen. Findest du natürlich nicht nur die Battles, sondern auch alle Infos und auch alle Rock Talks und so weiter. Und sofort. Wir drücken natürlich jedem gleichermaßen die Daumen.

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1: Guten Morgen. Bekommt Franken bald eine weitere Arena? In Würzburg laufen aktuell die Planungen für eine nagelneue Multifunktionsarena für bis zu 7000 Besucherinnen und Besucher. 85 Millionen Euro soll die Arena kosten. 52 Millionen davon sollen mit Staatshilfen finanziert werden. Und genau dafür hat die Europäische Kommission jetzt grünes Licht gegeben. Das Bauvorhaben soll die Wirtschaft ankurbeln, Arbeitsplätze schaffen und den Sport- und Kultursektor in Würzburg sowie in der Region Unterfranken stärken. Die neue Arena soll dann vor allem für Sportveranstaltungen und Konzerte genutzt werden. Zwar gibt es in Würzburg ja schon die Posthalle und die ehemals S-Oliver Arena, die jetzt Tech-Take Arena heißt. Die sind aber beide deutlich kleiner und ehrlich gesagt auch schon ganz schön in die Jahre gekommen. Gebaut werden soll die neue Arena in unmittelbarer Nähe zum Würzburger Hauptbahnhof. Losgehen soll der Bau 2027, die Eröffnung ist dann schon für 2029 geplant. Die Würzburg Arena wäre dann nach Nürnberg und Bamberg die drittgrößte Halle in Franken, allerdings mit Abstand die modernste. Was in Sachen Nachhaltigkeit geplant ist und wie die Arena aussehen wird, das kann man sich jetzt online schon mal anschauen auf www.arena-würzburg.de.
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3: Im Studio Michael Bottlick. Nach dem islamistischen Terroranschlag auf den Berliner CSD prüft Bundeskanzler Merz jetzt, wie die Bewegungsfreiheit potenzieller Gefährder eingeschränkt werden kann. Bei dem Anschlag am Samstag ist eine 65-jährige Polin gestorben. 29 weitere Menschen sind verletzt worden. Am Abend hat es zahlreiche Mahnwachen mit tausenden Teilnehmern gegeben. Am Brandenburger Tor, aber auch in Potsdam und in München. Bundeskanzler und CDU-Parteichef Friedrich Merz tauscht sein Personal in mehreren Ämtern in der Regierung, in der Partei und in der Fraktion aus. Die neuen Kabinettsmitglieder sollen morgen ihre Ernennungsurkunden von Bundespräsident Frank-Walter Steinmeier bekommen.
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3: Linkin Park bekommen 2027 einen eigenen Stern auf dem legendären Walk of Fame in Los Angeles. Das hat die Hollywood Chamber of Commerce jetzt bekannt gegeben. Auch die Ramones und die Smashing Pumpkins werden mit einem Stern geehrt. Soweit die Star FM Schlagzeilen. Ausführliche Nachrichten bei Star FM wieder in einer halben Stunde.
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4: Schönen guten Morgen, wie sieht's denn aus in Franken? Wie macht sich die Woche? Was läuft da so?
5: Frisch sieht's aus in Franken.
4: Temperaturtechnisch
5: 13 Grad immer noch gerade mal in Nürnberg, Fürth und Burgthann. Letzte Woche vor den Sommerferien und dann wird's richtig heiß. Heute schon 29 Grad, ordentlich Sonne dazu. Morgen sogar 35 Grad, am Donnerstag 36 Grad. Also es wird geschwitzt. Soweit aber ruhig auf den Straßen in Franken, du kommst überall gut durch. Die Blitzer stehen in Erlangen auf der Brucker Straße, in Horbach auf der Nürnberger Straße und in Nürnberg auf der Schultheißallee. Hast du auch noch was? Dann schick das gerne rüber an die 0800 0303 666.
4: Vielen Dank Flora, vielen Dank an alle Star Ranger. Wir machen weiter mit gutem Maximum Rock, Song to Say Goodbye. Machen wir nachher erst. Placebo hören wir uns trotzdem schon an. Vorher noch eine Runde Bush und More Than Machines. Na denn, Mark Malodokins.

0: Wobbit hier bei Star von Maximum Rock. Du hörst den Breakfast Club. Schön, dass du mit dabei. Flora auch mit am Start.
1: Morgen.
0: Und heute auch mal ein bisschen, man muss auch mal ein bisschen die ernsteren Themen anschlagen, denn heute ist Welthepatitis-Tag. Ja, klingt ein bisschen blöd und viele denken sich jetzt auf einmal so, ach, was ist das denn jetzt? Aber ich finde, man sollte schon die Möglichkeit nutzen und die Reichweite nutzen, um auch mal ein bisschen für dieses Thema zu sensibilisieren. Mhm. Denn Hepatitis A, B, C, alles ja eine Sache, über die man sich auch mal ein bisschen ja Gedanken machen muss.
1: Was wo mit
0: man,
1: D und E?
0: Ja, siehst du, da wollte ich jetzt nämlich gerade hin. Schön, dass du mir jetzt meine Pointe genommen hast. Weil ich wollte dich nämlich gerade fragen, ob du auch D und E kennst.
1: D kenne ich wohl noch, dass es E auch gibt. Soweit ging dann mein Hepatitis Fachwissen nicht.
0: Genau deswegen sollte man halt sich da mal, sollte man diese Gunst nutzen und mal ein bisschen drüber informieren. Hepatitis ist ja praktisch eine Leberentzündung und diese wird in 5 Hauptformen unterteilt. Wir alle kennen natürlich Hepatitis A, meist über verunreinigte Lebensmittel oder Wasser, wird nicht chronisch und es gibt sogar Impfungen, die dagegen helfen. Wir kennen auch vielleicht noch Hepatitis B, die wird übertragen über Blut und Körperflüssigkeiten, auch beim Koitus. Flora, ja, und die kann sogar richtig chronisch werden und auch da gibt es Impfungen dagegen und natürlich, ich glaube, das wohl die Hepatitis, die alle kennen, Hepatitis C, hauptsächlich kannst das über Blut natürlich bekommen, es kann richtig chronisch werden, es gibt keine Impfung, aber heute sind bis zu 95% aller behandelten Fälle heilbar. Mhm. Und dann kamen die Sachen, die ich persönlich wirklich auch nicht kannte.
1: D und E.
0: D also und E.
1: D gibt's ja immer zusammen mit Hepatitis B.
0: Ja, genau.
1: Deswegen, wenn du gegen Hepatitis B geimpft bist, bist du auch geschützt gegen D quasi.
0: Ja.
1: Und E passiert in Deutschland unter anderem, wenn du rohes oder nicht ausreichend gegartes Schweine- oder Wildfleisch zu dir nimmst.
0: Ja. Ist aber krass, ne? Also ich find's immer wieder erstaunlich, man hat immer so ein paar Sachen, wo man so, ach ja, man weiß das ja eigentlich alles. Und auf einmal kommen so eine Fakten um die Ecke. Übrigens, Hashtag Organspenderregister. Ja, viele sind natürlich angewiesen auf eine Lebertransplantation. Und falls du sagst, Mensch, ich möchte da mal irgendwie nach meinem Ableben helfen und möchte mich da zur Verfügung stellen. Hast du einen Organspendeausweis?
1: Nee, habe ich nicht.
0: Siehste, würdest du das gerne noch machen?
1: Hast du einen Organspendeausweis?
0: Selbstverständlich.
1: Ja, ich habe eigentlich da, sprich nichts gegen. Werde mich heute noch um einen bemühen.
0: Weil bei mir ist, wenn ich nachher irgendwann mal der Zeitliche segne, wahrscheinlich eher früher oder später, ja, früher als später, dann ist bei mir Ausverkauf. Dann ist mein Körper ist dann Discounter und dann kann da rausgenommen werden, was da rausgenommen werden möchte.
1: Ich wüsste jetzt allerdings nicht, mit welchen von deinen Organen man dann noch was anfangen kann.
0: Du, meine Leber, die ist auf jeden Fall
1: gelb.
0: Erprobt.
1: Ach so.
0: Die kann einiges ab, das kann ich euch jetzt schon mal sagen.
1: Mhm.
0: Ansonsten, wie gesagt, Organspenderegister findet ihr im Internet. Da könnt ihr entweder auch über einen Personalausweis machen, der irgendwie so einen Chip drin hat. Ihr könnt natürlich auch alles ausdrucken. Ihr könnt euch einen richtigen Ausweis geben lassen und sowas alles. Macht's, helft mit und informiert euch am Welthepatitis-Tag. Auch wenn es jetzt ein ziemlich Downer-Thema war, ist es wichtig, dass man darüber spricht. Joan Jett, Bad Reputation jetzt hier bei Star von Maximum Rock.

0: 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Bitches.
1: Müssen wir da jetzt singen? Machen wir jetzt. Warte, ich brauche jetzt einen Soundcheck.

0: Das gibt Ärger nachher.
1: Meinst du?
0: Weil wir gesungen haben.
1: Warum? Müssen wir darauf GEMA zahlen?
0: Nee, aber Chef sagte mal, wir dürfen nicht singen. Naja, auf jeden Fall 50. Geburtstag ja. heute. Jacoby von Papa Roach. Und deswegen habe ich gedacht, können wir schnell drei flotte Jacoby Fun Facts machen.
1: Aber denn, aber los hier.
0: Der war Moderator der MTV-Show Scarred. Da ging es um Unfälle und Verletzungen von Sportlern. Wusstest du das?
1: Ja.
0: Glaube ich dir nicht. Als Kind hat er Klarinette im Schulorchester gespielt.
1: Ja.
0: Und er war so das typische Beispiel für den American Dream, weil der hat früher als Tellerwäscher und als Hausmeister gearbeitet und jetzt hat er einen großen Durchbruch geschafft.
1: Früher sogar in Erdlöchern gewohnt.
0: So wie du.
1: Das ist frech.
0: Happy Birthday.
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10: Im Studio Michael Bottlick. Nach dem Terroranschlag in Berlin halten die bayerischen CSD-Veranstalter an ihren geplanten Veranstaltungen fest, überarbeiten aber auch ihre Sicherheitskonzepte. Das zeigt eine Umfrage des Bayerischen Rundfunks bei den Veranstaltern. Jan Seifert.
11: Der Nürnberger CSD Pride Month läuft schon. Noch bis zum 8. und 9. August, dem großen Finale mit Bühnenprogramm und queerem Spätshoppen mit Weißwurst und Brezen. An diesem Samstag finden CSDs in Amberg, Kempten und Wolfratshausen statt. Die Organisatoren arbeiten eng mit Polizei und Behörden zusammen. In Amberg wird der Marktplatz komplett abgesperrt, sodass kein Fahrzeug von außen hineingelangen kann. Bayerns Innenminister Herrmann betonte, das Demonstrations- und Versammlungsrecht soll nicht eingeschränkt werden. In München haben gestern rund 4000 Menschen auf dem Marienplatz an einer Mahnwache teilgenommen.
10: Sich einfach mal was gönnen können. Viele Menschen in Deutschland kaufen gern Geschenke für sich selbst. Das zeigt eine neue Umfrage. Im Schnitt geben sie dafür rund 2000 Euro im Jahr aus. Thomas Brockt.
12: Als Selbstgeschenke gelten Dinge, Erlebnisse oder Dienstleistungen, die Menschen ganz bewusst für die eigenen Bedürfnisse kaufen, also keine Alltagskäufe, die sowieso nötig sind. Früher war das eher verpönt, inzwischen ist es selbstverständlich. Besonders beliebt, um sich selbst zu belohnen oder einfach nur was zu gönnen, sind Kleidung, Reisen oder auch ein gutes Essen. Am spendabelsten sind dabei Menschen im Alter zwischen 29 und 44 und Männer geben durchschnittlich mehr für sich selbst aus als Frauen.
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10: İlkay Gündoğan hat eine Rückkehr zum 1. FC Nürnberg nicht ausgeschlossen. Im Interview mit Sky hat der 35-Jährige gesagt, der Club liege ihm immer noch am Herzen. Allerdings läuft sein Vertrag bei Galatasaray Istanbul noch bis 2027 und der Club spielt Champions League. Soweit das Neueste aus dem Star FM News Center.
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1: Schönen guten Morgen. Wir schauen mal auf die Temperaturen in Franken, auch in Hinblick auf das Annafest, weil der immer noch in Forchheim ist, bis zum 3.8. Aber ich glaube, der Bierverkauf, der startet bestimmt ordentlich gut.
0: Das glaube ich auch. Hydration ist wichtig momentan, denn es wird ordentlich heiß. Aktuell kannst du die Chance noch zum Abkühlen nutzen. 14 Grad momentan in Nürnberg, Eschenau und Burgthann. 29 Grad gibt es dann heute, ordentlich Sonne mit dazu und ab morgen dann weit über 30 Grad. 35 Grad gibt es morgen, 36 Grad übermorgen am Donnerstag, dazu ordentlich Sonne. Also achte immer darauf, genug zu trinken. Soweit immer noch ruhig auf Frankenstraßen, du kommst gut durch. Geblitzt wirst du in Erlangen auf der Draustickstraße, in Fürth auf der Schwabacher Straße und in Nürnberg auf der Sandstraße. Wenn du auch noch was hast für die Liste, dann meld das gerne am besten per Sprachnachricht unter der 0800 0303 666.
1: Vielen Dank Flora, vielen Dank an alle Star Ranger, euch natürlich eine gute Fahrt.
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1: Einen schönen guten Morgen hier bei Star für Maximum Rock. Wenn die Mikrofone aus sind, unterhalten Flora und ich uns gerade so ein bisschen über eigene Businesses, die man starten kann. Und rein theoretisch wäre das jetzt die beste Möglichkeit, die beste Zeit, ein eigenes Business zu starten. Denn mit unserem Star im Firmenpush können wir dich gleich ordentlich nach vorne bringen.
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1: Ich sag nur eins, unser Business heißt Drip and Strip.
0: Du darfst es noch nicht sofort verraten.
1: Warum nicht?
0: Sonst machen Leute das hinterher nach. Ach,
1: die wissen ja nicht, was das geht. Okay. Auf
0: Drip
1: jeden
0: and
1: Fall
0: Strip.
1: Hören wir uns jetzt erstmal ein bisschen Musik an. Royal Republic könnten rein theoretisch auch noch die Hintergrundmusik dazu machen. Baby, jetzt gleich nach Puddle of Mud und She Hates Me.

0: Fall Out Boy, Beat It featuring John Mayer, ihre Version vom Michael Jackson Klassiker. Und apropos Klassiker, absolute Klassiker sind Deep Purple.
1: Nice. Und die haben ein neues Album am Start, was zufälligerweise auch unser Album der Woche ist.

0: noch nur unterstützen, ja. Und auch mal hier so einen kleinen nerdigen Fun Fact, nämlich als Ian Gillan den Song erstmals im Studio einsang, hat er noch gar keinen Text gehabt. Er begann irgendwie alles spontan so ein bisschen zu schreiben und genau diese ursprüngliche Energie wurde dann auch Teil der Aufnahme und er hat auch noch ein bisschen denn gescherzt. Er hat mit 40 vorgenommen, spätestens mit 60 mit dem Schreien aufzuhören. Jetzt macht er trotzdem immer noch so ein bisschen und so halb. Aber gut. Geile Nummer, den Song hören wir uns jetzt mal an.
1: Guck, sowas kannst du halt auch nicht mit KI nachbilden. Wenn so wirklich musikalische Talente einfach Bock und Ideen haben und dann hier so einen Quatsch machen, einfach cool.
0: Okay. Danke. Sorry. Hier ist Deep Purple. Good Trippin'.

0: Soderle, Guilt Trippin, Deep Purple von ihrem aktuellen Album Splat, unser Album der Woche. Gib doch mal gerne deine Kritik ab. Ja? Wie findest du das Album, wie findest du den Song, wie findest du, dass Deep Purple nochmal Musik machen? Sollen sie sich lieber zur Ruhe setzen oder doch lieber weitermachen? Ja? Immer her mit deiner Nachricht unter der
1: 0800 0303 666.
0: Keiner sagt die Nummer so gut an, Florian.

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1: Guten Morgen. Nach dem Anschlag auf den CSD in Berlin stellt sich für viele natürlich die Frage, welche Auswirkungen hat diese Tat jetzt auf den Nürnberger CSD? Die Antwort der Veranstalter? Jetzt erst recht. Der CSD Nürnberg findet wie geplant am 8. und 9. August auf dem Kornmarkt statt. In einer Mitteilung heißt es, wir sind überzeugt, gerade jetzt braucht es Orte der Begegnung, der Solidarität und der Sichtbarkeit. Der CSD Nürnberg wird auch in diesem Jahr ein friedliches und kraftvolles Zeichen für Vielfalt, Demokratie und Menschenwürde setzen. Ja, 17.500 Menschen haben den Nürnberger CSD letztes Jahr besucht. Wäre natürlich ein starkes Zeichen, wenn es dieses Jahr mehr werden und nicht weniger. Alle Infos auf csd-nürnberg.de.
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6: Im Studio Michael Bottlick. Nach dem islamistischen Terroranschlag auf den Berliner CSD prüft Bundeskanzler Merz jetzt, wie die Bewegungsfreiheit potenzieller Gefährder eingeschränkt werden kann. Bei dem Anschlag am Samstag ist eine 65-jährige Polin gestorben. 29 weitere Menschen sind verletzt worden. Am Abend hat es zahlreiche Mahnwachen mit tausenden Teilnehmern gegeben. Am Brandenburger Tor, aber auch in Potsdam und in München. Bundeskanzler und CDU-Parteichef Friedrich Merz tauscht sein Personal in mehreren Ämtern in der Regierung, in der Partei und in der Fraktion aus. Die neuen Kabinettsmitglieder sollen morgen ihre Ernennungsurkunden von Bundespräsident Frank-Walter Steinmeier bekommen.
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6: Linkin Park bekommen 2027 einen eigenen Stern auf dem legendären Walk of Fame in Los Angeles. Das hat die Hollywood Chamber of Commerce jetzt bekannt gegeben. Auch die Ramones und die Smashing Pumpkins werden mit einem Stern geehrt. Soweit die StarFM Schlagzeilen. Ausführliche Nachrichten bei StarFM wieder in einer halben Stunde.
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7: Einen schönen guten Morgen, Flora, guten Morgen. Wieder am Start. Und während du vielleicht überlegst, ob du nach Kulmbach fährst, zur Kulmbacher Bierwoche, lass hier vorher nochmal die Temperaturen aus Franken sagen, damit du Bescheid weißt, ob da vielleicht nochmal eine Jacke nötig ist.
8: Ja, aktuell vielleicht noch ein kleines Jäckchen, einen kleinen Pullover mit einpacken. 16 Grad haben wir in Nürnberg, in Fürth und in Dormitz. Wird aber ansonsten schon ordentlich warm heute mit 29 Grad. Viel Sonne mit dazu. Und die nächsten Tage, da wird es richtig heiß. Auf jeden Fall viel trinken, denn morgen 35 Grad und am Donnerstag 36. Ein bisschen mehr Zeit mitnehmen kannst du in Nürnberg auf der B8 Münchner Straße zwischen A73 Münchner Straße und Karl-Schönleben Straße. Da brauchst du eine Viertelstunde mehr. Marine hat einen Blitzer gemeldet in Großgündlach beim Friedhof. Außerdem wirst du geblitzt in Erlangen auf der Brucker Straße und in Fürth auf der Schwabacher Straße. Wenn du auch noch was entdeckt hast, dann schieb das gerne hier rüber. 0800 0303 666 die Nummer dafür.
7: Vielen Dank, Flora. Vielen Dank an alle Star Ranger. Wir machen weiter mit guter Musik, zum Beispiel mit R.E.M., The One I Love. Vorher aber noch eine Runde Stone Sour und Say You Haunt Me. Na denn, mach mal lauter Kiezler.
8: So.

0: I'm Never Gonna R.I.P. von Green Day, haben wir gerade gehört. Neuer Maximum Rock natürlich auch hier immer am Breakfast Club und es ist Wacken-Wochenende. Warst du eigentlich schon mal beim Wacken?
1: Ich war noch nie auf dem Wacken.
0: Solltest du vielleicht mal machen. Jeder muss einmal in seinem Leben, glaube ich, bei Wacken gewesen sein, um sich das einfach mal anzugucken. Die meisten werden jetzt sagen, da hättest du früher gehen sollen, als es noch true war. Mhm. Ja, mittlerweile ist es ja eher so,
1: auch so.
0: Ein Haufen Kirmes und viel drumherum. Manch einer mag's, andere mögen es nicht so richtig. Aber gut, sollte man auf jeden Fall da gewesen sein. Dieses Jahr unter anderem mit Def Leppard, Sabaton, Powerwolf, Judas Priest und damit mir Caro nicht aufs Dach steigt, auch mit In Flames und mit Hatebreed und mit Heaven Shall Burn, obwohl Hatebreed ist ja nicht dabei, glaube ich, ne? Nee, Hämatom ist mit dabei. Und übrigens auch mit dabei Specky. Specky, seinerseits Drummer von In Extremo, aber der wird nicht irgendwie musikalisch vor Ort sein, sondern der wird dort kochen. Und zwar im Infield, hat er mir gesagt.
1: Wie geht denn das?
0: Ich wollte eigentlich, aber so sind Rockstars nun mal, ne? Ich habe ihm gestern eine Nachricht geschrieben, ich sage, du pass auf, kannst du mir nochmal ein kleines Tönchen schicken, was du da machst und sowas alles und wie das alles vonstatten geht und so.
1: Du musst nämlich wissen, Chris kennt sie alle.
0: Ich kenne sie alle, ja. Und das schrieb er mir, ja, mache ich auf jeden Fall, kein Problem.
1: Pustekuchen.
0: So sind die Rockstars nun mal. Wo sind unsere Ton? Liebe Grüße, ja. Und der wird auf dem Infield, da gibt es irgendwo so einen kleinen Bereich, da ist dann abgetrennt, irgendwie auf so einer Plattform und da wird er kochen im Rahmen seiner Herdbanger-Reihe, die er macht. Die gibt es, glaube ich, auf Amazon kann man da und da gibt es immer verschiedene Leute aus der Rock- und Musikszene, die mit ihm da zusammen ein bisschen kochen, ein bisschen talken und trommeln und so weiter. Und diesmal, wie gesagt, vom Wacken, live vom Wacken, unter anderem auch mit dabei Tim Mälzer wohl, der mit ihm da ein bisschen zusammen kochen wird. Also falls du irgendwie zum Wacken fährst noch und oder uns vielleicht auch von da aus hörst, liebe Grüße gehen raus an Micha, der wird bestimmt hören, dann geh doch mal vorbei beim guten Specky und sag ihm mal liebe Grüße von mir.
1: Erinner ihn mal.
0: Er hat da wohl, glaube ich, was vergessen. Ja. Ansonsten viel Spaß beim Wacken in diesem Jahr. Wir machen weiter mit POD. Die sind, glaube ich, nicht mit dabei, wa?
1: Wahrscheinlich eher nicht.
0: Und Alive hier bei Star of Maximum Rock. Schönen guten Morgen.

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Morgen, ihr Mäuse. Jana hier. Ja, und schön, dass Flora wieder da ist, dass es ihr wieder besser geht. Herzlich willkommen zurück. Mir ist heute mal nach Musik Richtung Flora. Also ich springe ich auf den Zug von Flora auf und gebe dir meine Stimme.

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1: Gute Laune und Wumms gibt's heute am Dienstagmorgen, denn unser Rausschmeißer-Song beschäftigt sich heute mit Tieren, also Bands, die Tiere in ihrem Namen enthalten haben. Deswegen schicke ich ins Rennen Modest Mouse mit ihrem Song Float On aus dem Jahr 2004.
2: Lisa, und ich brauche da so ein bisschen mehr Druck, ich brauche ein bisschen mehr Gitarren, ich brauche ein bisschen mehr, weiß ich nicht, Rawness. Und deswegen bin ich natürlich bei unseren allen Freunden der Bloodhound Gang. I hope you die.

0: Aus dem Jahr 1999, Hooray for Boobies, das legendäre Album der Bloodhound Gang. Und du kannst natürlich entscheiden, wie steht's denn eigentlich?
1: Es ist Gleichstand momentan, ist ehrlich? Also noch alles offen.
0: Oh wow, das ist ein Kopf-an-Kopf-Rennen, mm-hmm. Enge Ding. Mm-hmm. Na denn, du kannst das Zünglein an der Waage sein, was hättest du denn gerne? Modest Mouse oder doch die Bloodhound Gang, Float On oder I Hope You Die. Du entscheidest für den Rausschmeißer heute 0800 0303 666. Am besten schickst du eine Sprachnachricht.
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10: Im Studio Michael Bottlick. Nach dem Terroranschlag in Berlin halten die bayerischen CSD-Veranstalter an ihren geplanten Veranstaltungen fest, überarbeiten aber auch ihre Sicherheitskonzepte. Das zeigt eine Umfrage des Bayerischen Rundfunks bei den Veranstaltern. Jan Seifert.
11: Der Nürnberger CSD Pride Month läuft schon. Noch bis zum 8. und 9. August, dem großen Finale mit Bühnenprogramm und queerem Spätshoppen mit Weißwurst und Brezen. An diesem Samstag finden CSDs in Amberg, Kempten und Wolfratshausen statt. Die Organisatoren arbeiten eng mit Polizei und Behörden zusammen. In Amberg wird der Marktplatz komplett abgesperrt, sodass kein Fahrzeug von außen hineingelangen kann. Bayerns Innenminister Herrmann betonte, das Demonstrations- und Versammlungsrecht soll nicht eingeschränkt werden. In München haben gestern rund 4000 Menschen auf dem Marienplatz an einer Mahnwache teilgenommen.
10: Bundeskanzler und CDU-Parteichef Friedrich Merz tauscht sein Personal in mehreren Ämtern in der Regierung, in der Partei und in der Fraktion aus. Die neuen Kabinettsmitglieder sollen morgen ihre Ernennungsurkunden von Bundespräsident Frank-Walter Steinmeier bekommen. David Riemer.
12: Die Vereidigung der neuen Minister ist für die erste Sitzungswoche des Bundestags nach der Sommerpause vorgesehen, also im September. Der Kanzler selbst meint, es ist rechtlich unproblematisch. Außerdem hält er es aus Kostengründen für gerechtfertigt. Betroffen sind Carsten Linnemann als neuer Gesundheitsminister, Nina Wagen wechselt als Chefin ins Kanzleramt und Steffen Bilger ist als neuer Verkehrsminister vorgesehen. Kritik kommt vom früheren Chefjuristen des Bundespräsidialamts Pieper. Die Amtsgeschäfte ohne Vereidigung zu übernehmen, hält er für verfassungsrechtlich unsauber.
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10: İlkay Gündoğan hat eine Rückkehr zum 1. FC Nürnberg nicht ausgeschlossen. Im Interview mit Sky hat der 35-Jährige gesagt, der Club liege ihm immer noch am Herzen. Allerdings läuft sein Vertrag bei Galatasaray Istanbul noch bis 2027 und der Club spielt Champions League. Soweit das Neueste aus dem Star FM News Center.
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0: Einen wunderschönen guten Morgen. Während du dir vielleicht schon Gedanken machst, wie du heute zum Annafest nach Forchheim kommst, beziehungsweise mit wem du da hingehst, sagt dir Flora natürlich erstmal noch, wie die Temperaturen in Franken sind, damit du weißt, was du anziehen musst.
1: Du musst auf jeden Fall, doch jetzt langsam würde vielleicht sogar ein Langarm-Shirt ausreichen. 17 Grad, die aktuellen Temperaturen in Franken. Ansonsten geht's heute los mit der Hitze. 29 Grad gibt's dazu ordentlich Sonne. Star-Fan-Prognose für morgen sagt da, die kürzeste Hose, die du finden kannst, ausgraben. 25 Grad, am Donnerstag sogar 36.
0: Hashtag Lemmy Shorts.
1: Soweit ruhig in Franken. Du kommst überall gut durch. Geblitzt ist in Oberasbach auf der Rothenburger Straße, in Erlangen auf der Drausnickstraße und in Nürnberg auf der Donaustraße. Wenn auch du noch was entdeckt hast für unseren Verkehrsservice, dann schick das gerne rüber an die 0800 0303 666.
0: Vielen Dank, Flora. Vielen Dank an alle Star Ranger. Euch natürlich eine gute Fahrt.
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0: Einen schönen guten Morgen, Wolfi, natürlich noch im Urlaub, Flora wieder am Start, du hörst Star FM Maximum Rock, schön, dass du mit dabei bist, dass du vielleicht beim Seppen auch hängen geblieben bist. Gute Musik erwartet dich jetzt, unter anderem von R.E.M., The One I Love, vorher hören wir aber noch eine Runde, nee, hören wir nicht.
1: Da sind wir ja ganz falsch. Sex hören wir erstmal.
0: Sex.
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0: Einen wunderschönen guten Morgen, Wolfi im Urlaub, ja, aber Flora natürlich am Start.
1: Morgen.
0: Und nicht nur wir sind da, nein, wir haben natürlich auch noch ordentlich Musik mitgebracht. Unter anderem jetzt gleich Blink 182 und Dance With Me.
1: Vorher hören wir aber noch den Song, der wahnsinnig bezeichnend für diesen Sender ist, für diese Sendung ist, weil wir sind quasi Sex für die Ohren. Sex on Fire von Kings of Leon.
0: Oha. Okay. Wenn ich das wieder gesagt hätte, ich schon wieder einen Shitstorm gekriegt.
1: Hast du ein Glück.
0: Du kriegst da wahrscheinlich Lob für.

0: wenn du dich fragst, um was geht's denn hier? Organspendeausweis, denn wir haben nämlich vorhin so ein bisschen über Hepatitis gesprochen, denn heute ist der Welthepatitis-Tag und man sollte die Möglichkeit denn wirklich auch schon mal aufgreifen und darüber mal ein bisschen sprechen, beziehungsweise die ganze Sache ein bisschen dafür nutzen, um dazu zu sensibilisieren. Wir haben dir schon gesagt, welche Arten es da gibt. Gibt ja von A bis E, wusste ich ja gar nicht.
1: Und da hat sich dann Brigitte noch zu geäußert und gesagt, es gibt auch die sogenannte Autoimmunhepatitis. Gibt's recht selten, ist auch nicht heilbar. Nur wenn du quasi Medikamente nimmst, dann bist du symptomfrei.
0: Ja. Liebe Brigitte, sie hat gesagt, sie hatte auch alles Gute für dich natürlich und auch die Rockstars sind davon nicht verschont geblieben. Ah. Zum Beispiel wusstest du, dass Steven Tyler sowas auch hatte?
1: Nee.
0: Hatte das 2006, hat er nämlich öffentlich gemacht, dass er Hepatitis C hatte, zunächst ohne Symptome und nach einer Behandlung war das Virus dann irgendwie nicht mehr nachweisbar. Auch Greg Allman von den Allman Brothers Band, der litt an Hepatitis C und erhielt aufgrund seiner schweren Leberschädigung 2010 eine Lebertransplantation. Und auch Phil Lesh von The Grateful Dead, ja, hatte chronische Hepatitis C, bekam 1998 ebenfalls eine neue Leber und danach setzte er sich öffentlich für Organspende ein und deswegen auch nochmal hier für dich der kleine Aufruf und der kleine Hinweis, falls du dann nicht so die Probleme mit hast, weil es gibt ja auch wirklich Leute, die sagen, nee, möchte ich nicht, ist auch vollkommen in Ordnung, kann jeder ja machen, wie er gerne möchte, vollkommen akzeptabel, aber wenn du sagst, weißt du was, eigentlich stört's mich nicht und eigentlich habe ich auch nichts dagegen, dann hol dir doch einen Organspendeausweis, kannst du gerne auch machen bei der Organspenderegister im Internet, das geht entweder in Papierform oder online und dann kannst du da sagen, was du da alles machen willst und was du, bei mir ist Ausverkauf, ich bin praktisch der Discounter.
1: Da gibt's alles für einen Preis.
0: Bei mir gibt's alles, wenn das noch zu gebrauchen ist, weil ich brauch's ja eh nicht mehr, dann immer nehmen und ab geht er dafür. Und bei dir, Flora, ich werde dich nochmal dran erinnern.
1: Noch nicht, aber bald.
0: Wie, noch nicht, aber bald?
1: Ich habe noch nicht so einen Ausweis, aber ich würde mich ASAP, werde ich mich darum kümmern.
0: Na denn, vielleicht machst du das ja auch, würden wir uns alle darüber freuen. Ansonsten hören wir uns jetzt ein Pretty Reckless an. About You, hier bei Star von Maximum Rock. Schönen guten Morgen.
1: Morgen.

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1: Guten Morgen. Bekommt Franken bald eine weitere Arena? In Würzburg laufen aktuell die Planungen für eine nagelneue Multifunktionsarena für bis zu 7000 Besucherinnen und Besucher. 85 Millionen Euro soll die Arena kosten. 52 Millionen davon sollen mit Staatshilfen finanziert werden. Und genau dafür hat die Europäische Kommission jetzt grünes Licht gegeben. Das Bauvorhaben soll die Wirtschaft ankurbeln, Arbeitsplätze schaffen und den Sport- und Kultursektor in Würzburg sowie in der Region Unterfranken stärken. Die neue Arena soll dann vor allem für Sportveranstaltungen und Konzerte genutzt werden. Zwar gibt es in Würzburg ja schon die Posthalle und die ehemals S-Oliver Arena, die jetzt Tech-Take Arena heißt. Die sind aber beide deutlich kleiner und ehrlich gesagt auch schon ganz schön in die Jahre gekommen. Gebaut werden soll die neue Arena in unmittelbarer Nähe zum Würzburger Hauptbahnhof. Losgehen soll der Bau 2027, die Eröffnung ist dann schon für 2029 geplant. Die Würzburg Arena wäre dann nach Nürnberg und Bamberg die drittgrößte Halle in Franken, allerdings mit Abstand die modernste. Was in Sachen Nachhaltigkeit geplant ist und wie die Arena aussehen wird, das kann man sich jetzt online schon mal anschauen auf www.arena-würzburg.de.
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8: Im Studio Michael Bottlick. Nach dem islamistischen Terroranschlag auf den Berliner CSD prüft Bundeskanzler Merz jetzt, wie die Bewegungsfreiheit potenzieller Gefährder eingeschränkt werden kann. Bei dem Anschlag am Samstag ist eine 65-jährige Polin gestorben. 29 weitere Menschen sind verletzt worden. Am Abend hat es zahlreiche Mahnwachen mit tausenden Teilnehmern gegeben. Am Brandenburger Tor, aber auch in Potsdam und in München. Bundeskanzler und CDU-Parteichef Friedrich Merz tauscht sein Personal in mehreren Ämtern in der Regierung, in der Partei und in der Fraktion aus. Die neuen Kabinettsmitglieder sollen morgen ihre Ernennungsurkunden von Bundespräsident Frank-Walter Steinmeier bekommen.
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8: Linkin Park bekommen 2027 einen eigenen Stern auf dem legendären Walk of Fame in Los Angeles. Das hat die Hollywood Chamber of Commerce jetzt bekannt gegeben. Auch die Ramones und die Smashing Pumpkins werden mit einem Stern geehrt. Soweit die Star FM Schlagzeilen. Ausführliche Nachrichten bei Star FM wieder in einer halben Stunde.
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9: Steht einiges an, diverse Feste sind noch bei uns in der Umgebung, ob nur Forchheim oder Kulmbach oder weiß der Geier wo. Ja, du kannst überall hin, da wo du gerne möchtest, und ich glaube, du musst nicht mal eine Jacke mitnehmen.
10: Nö, die Temperaturen steigen wirklich rasant. 19 Grad haben wir jetzt in Franken, 29 werden es noch, und morgen und übermorgen wird es ordentlich heiß. 35 Grad, Mittwoch, Donnerstag sogar 36 und dazu eine ganze Menge Sonne. Bitte vorsichtig auf der A3 Richtung Würzburg. Im Kreuz führt Erlangen Überleitung zur A73 Richtung Nürnberg. Liegen Gegenstände auf der Fahrbahn, also hier bitte ganz besonders vorsichtig sein. Matthias und Sarah haben den Blitzer gesehen auf der A73 Richtung Erlangen, kurz vor dem Parkplatz Eltersdorf. Also vielen Dank euch beiden und eine gute Fahrt. Außerdem Blitzes in Nürnberg auf der Sandstraße und in Fürth auf der Schwabacher Straße. Wenn du auch noch was hast für die Liste, schick das her am besten an die 0800 0303 666.
9: Vielen Dank, Flora. Vielen Dank an alle Star Ranger da draußen. Wir machen weiter mit guter Musik. Faith No More hören wir uns gleich an. Ashes to Ashes. Vorher noch eine Runde The Damn Things und Friday Night Going Down in Flames. Na denn. Make a melody, Kingsley.

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0: Nothing But Thieves waren das und Evolution hier bei Starfem Maximum Rock. Und wenn ich das jetzt so richtig verfolgt habe, dann war das eine ziemlich knappe Angelegenheit.
1: Mhm. C oder F, der Rausschmeißer-Song.
0: Heute ging es um Bands mit Tieren im Namen. Du warst für Modest Mouse.
2: Jupp.
0: Und Float On. Ich war für die Bloodhound Gang und I Hope You Die. Und Daniel ist jetzt hier mal stellvertretend für alle, die für den Gewinnersong gestimmt haben.
3: Guten Morgen, liebe Flora und lieber Chris. Schön, dass du wieder soweit gesund bist und deine tolle Stimme hören zu dürfen.
0: Gerne.
3: Aber leider muss ich dich enttäuschen. Gegen die Bloodhound Gang kann man leider nur verlieren, vor allen Dingen mit I Hope You Die von Ray von Bubis, meinem allerersten Rockalbum. Also definitiv bin ich heute für C, I Hope You Die. Bitte nicht wörtlich nehmen, ich wünsche euch noch was.
0: Ja, also die Bloodhound Gang ist am Start, obwohl man muss sagen, er hat eben gerade gesagt, da kann man nur verlieren. So eindeutig war das nachher im Endeffekt doch gar nicht gewesen.
2: Nee, es war erstens sehr knapp und zweitens habe ich in meinen vielen Kochsendungen, die ich gerne gucke, auch gelernt, dass man gegen Emotionen einfach nicht ankommt, so oder so Verknüpfungen aus früheren Zeiten, deswegen verständlich.
0: Na dann, Bühne frei, hier sind die Bloodhound Gang, I Hope You Die hier bei Star for Maximum Rock, dein Rausschmeißer des Tages.
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0: Das waren sie, die Bloodhound Gang. I hope you die your Rausschmeißer of the day. Today.
1: Thanks for the internationality.
0: Yeah, I'm an English native speaker.
1: Oh, really?
0: Aber wir haben noch eine Sache natürlich, die wir machen müssen. Jetzt ist die Frage, bist du vorbereitet?
1: Mehr schlecht als recht.
0: Ich musste ja gestern, musste ich ja zum allerersten Mal das Gedicht machen.
1: Stimmt. Und hast du gedichtet?
0: Ich habe gedichtet, aber
1: auch mehr
0: ich denke
1: schlecht
0: mal,
1: als recht?
0: Eigentlich fand ich es gar nicht so verkehrt. Es gab kein Feedback, aber
1: gut,
0: von daher.
1: Das kann immer vieles heißen. Ich werde nachher
0: oder
1: mal
0: doch, einer hat geschrieben, recht hast du. Ja.
1: Was hast du denn gesagt?
0: Ich weiß nicht mehr. Irgendwas von wegen, du machst blau.
1: Ach so, nee, jetzt doch also.
0: Hier geht's mau und Wolfi ist am Strand und keine Ahnung,
1: weiter nicht mehr. Okay, also ich habe heute gedichtet. Schön, dass ich wieder da bin. So, wie es Thomas Franke kommt in den Sinn. Diese Woche geht's in Wacken los. Das wird bestimmt wieder groß und ich muss jetzt los.
0: Das war's jetzt?
1: Ja, war ein bisschen knapp gerade. Aber ich habe dreimal aufeinander gereimt. Hast du gehört? Los, groß und nochmal los.
0: Ja, das waren die poetischen Ergüsse. Deutschland immer noch Land der Dichter und Denker. Von daher, wir hören uns morgen wieder, Freunde.
1: Bis morgen.
0: Ciao.

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8: Im Studio Michael Bottlick. Nach dem tödlichen Anschlag auf den Christopher Street Day in Berlin sind die Sorgen um die Sicherheit in Deutschland groß. Auch mit Blick auf kommende Veranstaltungen. Die Polizei in Hamburg hat schon angekündigt, ihre Schutzmaßnahmen zu erhöhen. Fiona Reinhardt.
9: Der CSD in Hamburg wird mit etwa 250.000 Teilnehmern wohl der größte am kommenden Wochenende. Nach dem Anschlag in Berlin will die Polizei in Hamburg die Zahl ihrer Einsatzkräfte noch einmal aufstocken. Dieser Vorfall hat eine generelle Sicherheitsdebatte in Deutschland ausgelöst. Innenminister Alexander Dobrindt beispielsweise fordert einen verstärkten Einsatz von elektronischen Fußfesseln bei Gefährdern. Die SPD fordert ein Diskriminierungsverbot für queere Menschen im Grundgesetz und sie will sich dafür einsetzen, dass entsprechende Förderprogramme nicht unter Kürzungen leiden.
8: Damit Berlin sauberer wird, die S-Bahn ist gerade dabei, sich einen neuen Gleisstaubsauger anzuschaffen. Der soll dann Kippen, Zettel, Flaschendeckel und alles, was sonst noch zwischen den Schienen landet, wegsaugen. Mehr von Jan Seifert.
10: Müll im Gleis wird ein echtes Problem. Blockierte Weichen, beschädigte Züge und Kippen sorgen für Brände und damit für Verspätungen. Der Gleisstaubsauger wird gerade entwickelt, sagt eine S-Bahn-Sprecherin zur Morgenpost. Die Entscheidung, wer den Zuschlag bekommt, stehe kurz bevor. Die neue Maschine soll in Containern auf einem Güterzug montiert werden und zwischen 1.30 Uhr und 4 Uhr nachts zum Einsatz kommen. Ein Münchner Gleisreiniger namens Schlucki hatte zuletzt keine Zulassung für Berlin bekommen.
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8: İlkay Gündoğan hat eine Rückkehr zum 1. FC Nürnberg nicht ausgeschlossen. Im Interview mit Sky hat der 35-Jährige gesagt, der Club liege ihm immer noch am Herzen. Allerdings läuft sein Vertrag bei Galatasaray Istanbul noch bis 2027 und der Club spielt Champions League. Soweit das Neueste aus dem StarFM News Center.
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11: 19 Grad haben wir hier in Nürnberg, in Fürth und Schwabach auch. Ja, hallo Sommer, ab heute wieder Freibadwetter bei uns, 29 Grad mit viel Sonne. Und die StarFM-Prognose morgen 35, am Donnerstag 37 Grad. Und dann geht's auch schwül und gewitterig weiter ab Donnerstag. Freitag, der letzte Schultag, dann vor den Sommerferien, 33 Grad. In Franken gerade alles ruhig, also da kommst du überall gut durch bei uns. Blitzer stehen einige in Nürnberg, Zerzabeshofstraße zum Beispiel oder auch in der Sandstraße, Kohlenhofstraße, Weltenburger Straße, in Erlangen Drausnickstraße, in Fürth Schwabacher Straße, in Großgründlach in der Brucker Straße, in Schwabach in der Limbacher Straße oder dann auch noch auf dem Frankenschnellweg zwischen Fürth Steinach und Erlangen Eltersdorf. Hast du noch was für mich? Dann gerne anrufen oder schnell eine Sprachnachricht schicken. 0800 0303 666. Gute Fahrt!
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11: So, Chris und Flo sind raus aus dem Studio. Ich bin die Börner und wir verbringen jetzt den Vormittag zusammen. Das freut mich sehr. Also schön, dass du mit dabei bist. Ganz egal, ob du Urlaub hast oder auf Arbeit bist, mit dem richtigen Soundtrack im Ohr, da steigt doch auch gleich die Laune. Ja, und ich habe Boys of Summer von den Ataris dabei. Und wenn das Wetter dazu noch passt, macht der Song noch viel mehr Spaß. Den hörst du gleich. Vorher gibt's noch Blur mit Coffee and TV aus den späten 90ern. Ja, und die Band, die geht immer, also zumindest bei mir, das sind Ghost und Dance Macabre. Hab einen schönen Dienstag.

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0: Vormittag an diesem Dienstag, der 28. Juli. Happy Birthday, Jacoby Shaddix, der Frontmann von Papa Roach. Der hat heute einen runden Geburtstag, der feiert heute seinen 50. Eins meiner Highlight-Konzerte in diesem Jahr, muss ich sagen. Papa Roach, denke ich sehr gerne dran zurück. Tausende Menschen, wenn Last Resort singen, für mich ein absoluter Gänsehautmoment. Wie geil muss das erst sein, wenn du da oben auf der Bühne stehst und dann auf dein Lebenswerk quasi runterguckst. Hammer. Ja, das Schöne ist, es gibt bald Nachschlag. Im November kommt Papa Roach ja nochmal zu uns. Also München, Hamburg, Berlin, Köln, Leipzig und Frankfurt stehen dann auf dem Tourplan. Und dass sie wiederkommen, das liegt auch einfach daran, dass sie uns genauso lieben, wie wir sie.
1: Wir haben immer unsere besten Shows in Deutschland. Warum, weiß ich nicht. Es sind einfach die verrückten Deutschen. Das Land ist wunderschön, die Orte sind toll und unsere treuesten Fans seit Tag 1 sind auch in Deutschland. In Germany.
0: Also, wenn du es nicht mehr aushältst, bis November, bis Papa Roach dann wieder zu uns kommen. Kleiner Tipp, in der Arte Mediathek, da gibt es aktuell den Auftritt von Papa Roach beim diesjährigen Hellfest in Frankreich zu sehen. Ja, und im November, da können wir dann alle gemeinsam nochmal persönlich mit Ihnen feiern. Bis dahin, Happy Birthday, Jacoby Shaddix, heute zum 50. Und bevor jetzt gleich Mecker kommt, wieso spielst du jetzt keinen Papa Roach-Song? So ein Geburtstag geht ja den ganzen Tag und ich habe nachher noch einen Papa Roach-Song dabei. Versprochen, hier bei StarFM at Work.
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0: Creed with Arms Wide Open hier bei Starfam Maximum Rock. Ich würde sagen, vor allem die Ohren musst du jetzt aufmachen. Es geht nämlich um neue Musik.
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0: Und das kommt in dieser Woche von Deep Purple, heißt Splat. Und ja, du feierst die Platte.
2: Jetzt, das ist endlich mal wieder ein Rockalbum, wie ich es schon seit zig Jahren mir hätte gewünscht. Ja, einfach super. Die Jungs können's noch und das finde ich super.
0: Die Jungs, das finde ich sehr herrlich. Ian Gillan ist 80, Ian Paice 78, nur Simon McBride, also das Küken der Band, der ist ja noch nicht so lange dabei, der ist erst 47. Aber was haben die Purple auch noch zu verlieren? Die machen halt einfach, auf was sie Bock haben, und sie haben sich vorgenommen, ein härteres Album zu machen, und das haben sie geschafft. Und warum heißt das jetzt eigentlich Splat? Der Titel, das ist eine ziemlich große Idee von Ian Gillan. Es geht um das Ende der Menschheit, also nicht um Atombomben, Meteoriten oder Weltuntergang, sondern um die Vorstellung, dass wir irgendwann unsere körperliche Existenz hinter uns lassen und in eine andere Form übergehen. Okay, also ziemlich philosophisch für ein Hardrock-Album, aber das ist eben die Story dahinter. Ist aber keine schwere Konzeptscheibe. 13 Songs sind drauf und die sind ziemlich abwechslungsreich, mit ziemlich guten Riffs und auch lustigen Geschichten dahinter. Ich habe heute Jessicas Bra für dich, und es geht nicht um Jessicas BH. Das ist ein Tippfehler auf dem Schild der Bar, singt Gillan in dem Song, in dem er sich über das mokiert, was er als Kontrollgesellschaft empfindet. Wir leben heute in einer Welt voller Regeln und Vorschriften. Man darf nichts mehr falsch machen. Alle sind schon verdächtig, bevor überhaupt was passiert. Ja, und genau die Nummer hören wir uns jetzt gemeinsam an. Jessicas Bra. Deep Purple aus unserem Album der Woche. Und sag mir gern weiter, wie dir die Scheibe gefällt. 0800 0303 666, dein Draht hier zu mir ins Studio. Einfach schnell eine Sprachnachricht reinschicken.

Die Purple, Jessica's Bra, das ist einer der neuen Songs aus unserem Album der Woche, das eben von Die Purple kommt und Splat heißt. Check auch mal starfm.de, check unsere Rock-App, da gibt's auch nochmal alle Infos. Ja, und wenn du es haben magst, dann schick mir einfach weiter eine Sprachnachricht und erzähl mir auch, wie dir das Album gefällt. Vielleicht hast du auch schon einen Lieblingssong, lass es mich einfach wissen. Ja, schick mir eine Sprachnachricht an die 0800 03 03 666.

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6: Im Studio Michael Bottlick. Ein Tornado hat gestern Abend in Glückstadt schwere Schäden hinterlassen und dabei auch die Bahnstrecke zwischen Elmshorn und Itzehoe erwischt und damit auch die Strecke zum Wacken Open Air. Jan Seifert berichtet.
7: Der Wirbelsturm war mit sage und schreibe 180 km/h Rotationsgeschwindigkeit unterwegs. Mehrere Oberleitungsmasten sind beschädigt worden. Die Deutsche Bahn arbeitet an der Reparatur. Einen Zeitplan gibt es noch nicht. Verletzt wurde niemand. Der Sachschaden liegt im hohen 6- bis 7-stelligen Bereich. Im Regional- und Fernverkehr kommt es zu Ausfällen und Verspätungen zwischen Elmshorn und Itzehoe fahren Ersatzbusse. Ganz wichtig aber auch für alle Rocker, mehr Zeit einplanen, denn es heißt eben Bus statt Bahn. Betroffen ist mit der Sperrung nämlich die Hauptanreisestrecke zum Wacken Open Air, das morgen beginnt.
6: Nach dem tödlichen Anschlag auf den Christopher Street Day in Berlin sind die Sorgen um die Sicherheit in Deutschland groß. Auch mit Blick auf kommende Veranstaltungen. Die Polizei in Hamburg hat schon angekündigt, ihre Schutzmaßnahmen zu erhöhen. Fiona Reinhardt.
8: Der CSD in Hamburg wird mit etwa 250.000 Teilnehmern wohl der größte am kommenden Wochenende. Nach dem Anschlag in Berlin will die Polizei in Hamburg die Zahl ihrer Einsatzkräfte noch einmal aufstocken. Dieser Vorfall hat eine generelle Sicherheitsdebatte in Deutschland ausgelöst. Innenminister Alexander Dobrindt beispielsweise fordert einen verstärkten Einsatz von elektronischen Fußfesseln bei Gefährdern. Die SPD fordert ein Diskriminierungsverbot für queere Menschen im Grundgesetz und sie will sich dafür einsetzen, dass entsprechende Förderprogramme nicht unter Kürzungen leiden.
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6: Die Frauenfußball-Bundesliga verhandelt erstmals eigenständig ihre TV-Rechte ab der Saison 27/28. Dabei erwägt der Ligaverband offenbar ungewöhnliche Modelle, darunter die Abschaffung des Montagsspieltages oder die Einführung von Playoffs. Die konkreten Ausschreibungsinhalte will die FBL Anfang September bekannt geben. Soweit das Neueste aus dem StarFM News Center.
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9: Die letzte Schulwoche vor den Sommerferien. Ich fieber da auch gerade nochmal mit. Für mich ja auch das erste Mal, meine Kleine ihre ersten Sommerferien vor sich. Und man fühlt da wieder so mit, wie das damals war. Eine schöne Zeit. Ja, und das Wetter jetzt auch endlich Sommerferien tauglich. 22 Grad hier bei uns in Nürnberg, auch in Frauenaurach und Lauf. Ja, und der Sommer bleibt. Also heute Freibadwetter mit 29 Grad dann. Das sind die Höchstwerte, viel Sonne und so geht's weiter. Morgen 35, Donnerstag gleich 37 und dann geht's so schwülgewitterig weiter. Also Freitag der letzte Schultag dann mit 33 Grad. Alles ruhig, da kommst du im Moment überall gut durch. Blitzer stehen in Nürnberg in der Zerzabelshofstraße oder auch der Sandstraße, der Weltenburger Straße, in Großgründlach in der Brucker Straße, in Erlangen Drausnickstraße, 2 in Fürth, Schwabacher Straße und Erlanger Straße, in Allersberg, da steht schon länger in der alten Feldner Straße der Blitzeranhänger. Und dann hat der Philipp noch was für uns.
10: Servus da im Team, hier ist der Philipp. Ich wollte kurz eine Abstandsmessung melden auf der A3 Höhe Erlangen-Tennenlohe, die bekannte Stelle. Servus, ciao.
9: Danke dir, Philipp. Ja, wenn du auch noch was hast, dann mach's wie Philipp, ruf an oder schick mir einfach schnell eine Nachricht, gerne auch eine Sprachnachricht an die 0800 0303 666. Komm gut durch.
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9: Einen schönen Vormittag wünsche ich. Ich bin die Börda. Na, Thomas hat Urlaub, wie gefühlt halb Deutschland aktuell. Also, falls du auf Arbeit bist, wie ist denn das bei dir? Genießt du das, wenn mal weniger los ist, oder hast du dann eher Stress, weil du die Urlaubsvertretung bist? Ich muss sagen, ich mag diese ruhigen Zeiten eigentlich ganz gern. Insofern hoffe ich, dass dir es genauso geht und wir uns jetzt mal gemeinsam zurücklehnen können und einfach die 9 Minuten November Rain genießen. Gleich habe ich Guns N' Roses mit dabei. Vorher noch Muse mit Uprising. Schön, dass du dabei bist. Hab einen schönen Dienstagvormittag.

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0: Die Toten Hosen, hier was da für Maximum Rock. Das passt ganz gut. Ich wollte gerade eh über junge Talente reden. Ja, das waren die Hosen auch mal. Die haben erst gestern auf ihren Social Media Kanälen über das Anti-Wahnsinns-Festival vor 40 Jahren erinnert. Das richtete sich damals 1986 ja gegen die geplante atomare Wiederaufbereitungsanlage in Wackersdorf. Und die Hosen, damals da als ganz junge Band aufgetreten. Sie schreiben, ehrlich gesagt hatten wir als junge Punkband auf die damals etablierten Rockstars zunächst den üblich schiefen Blick. Ja, etablierte Rockstars waren damals Grönemeyer, Bapp, Lindenberg und so weiter. Ja, wie die Story mit den Hosen weitergegangen ist, das muss ich jetzt an der Stelle, glaube ich, nicht mehr aufrollen. Jedenfalls fängt jede Band mal irgendwo an. Irgendjemand bringt den Stein ins Rollen und vielleicht sind das in deinem Fall ja wir.
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0: StarFM ist deine nationale Rock-Plattform für neue Rockbands. Gibt einfach da auch eine riesen Community an jungen, frischen Rockbands und natürlich auch Solokünstlern. Von Berlin bis Berchtesgaden, von Franken bis Kiel, von Leipzig bis Essen und so weiter. Wir geben den Rock Talents eine Plattform. Wir spielen sie im Radio. Jede Woche das Rock Talents Voting auf deiner Community-Plattform, also der StarFM Rock App. Bis Donnerstag, bis übermorgen läuft das in dem Fall für diese Woche noch. Und diese Woche sind zwei Bands im Rennen. Das sind zum einen...
2: Hi, wir sind Pole Dance aus Berlin. Wir sind eine ganz klassische Rockband eigentlich. Wir sind zu fünft. Drums, Bass, zweimal Gitarre und Gesang. Und wir machen Emo-Pop-Rock.

0: Also, Pole Dance aus Berlin, Band Nummer 1, treten diese Woche an gegen...
1: Hi Star FM, wir sind Cross the Atlas aus den tiefen Tälern des Hochsauerlandes.

0: Im Moment nochmal nachgeschaut. Also Crossed Atlas führen aktuell sehr deutlich beim Voting bei uns in der Rock-App. Also wenn du jetzt sagst, ach eigentlich Pole Dance, das war eher so meins, die können noch Stimmen gebrauchen. Du kannst noch abstimmen. Wie gesagt, mach das einfach. Das Voting läuft bis Donnerstag. Und die Gewinnerband, die läuft dann auch bei uns im Radio. Also das hast du jetzt in der Hand, wen du besser findest. Welches Rock-Talent, Crossed Atlas oder Pole Dance. Und wenn du auch eine Band hast und dich noch nicht angemeldet hast, dann solltest du das unbedingt tun. Wir sind vielleicht dein Sprungbrett hier bei StarFM Maximum Rock.
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1: Nach dem Anschlag auf den CSD in Berlin, da stellt sich für viele natürlich die Frage, welche Auswirkungen hat diese Tat jetzt auf den Nürnberger CSD, der dann ja Anfang August stattfindet. Und die Antwort der Veranstalter, jetzt erst recht, der CSD findet also wie geplant am 8. und 9. August auf dem Kornmarkt statt. In der Mitteilung heißt es, wir sind überzeugt, gerade jetzt braucht es Orte der Begegnung, der Solidarität und der Sichtbarkeit. Also der CSD Nürnberg Pride wird auch in diesem Jahr ein friedliches und kraftvolles Zeichen für Vielfalt, Demokratie und Menschenwürde setzen. 17.500 Besucher haben den Nürnberger CSD letztes Jahr besucht. Es wäre natürlich ein sehr starkes Zeichen, wenn es in diesem Jahr eher mehr als weniger werden. Alle Infos dazu findest du auch auf www.csd-nürnberg.de. So, und dann habe ich noch einen Konzerttipp und Free-Tickets für morgen, für Mittwoch. DRI, eine Hardcore-Band aus Houston, Texas, die spielen morgen im Zentralcafé. Spielen zusammen mit Wolfpack, die sind aus Melbourne. Also Hardcore und Thrash Punk. Morgen im Zentralcafé in Nürnberg mit DRI und Wolfpack. Ja, ich hab's gesagt, ich hätte noch Gästeliste. Also wenn du hin magst, dann am besten jetzt mir schnell eine Nachricht schicken. 0800 0303 666. Schreibst du kurz dazu, dass du zu DRI willst, damit ich auch weiß, was du von mir möchtest. Ansonsten kosten die Tickets morgen an der Abendkasse 34 Euro. Wenn du magst, dann nichts. Wie gesagt, Gästeliste gibt's jetzt für dich und deine Begleitung.

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10: Im Studio Michael Bottlick. Nach dem Anschlag am Rande des Christopher Street Days in Berlin fordert die CSU schärfere Maßnahmen gegen extremistische Gefährder. Im Gespräch sind beispielsweise elektronische Fußfesseln und eine bundesweit einheitliche Präventivhaft. Auch das Jugendstrafrecht soll überprüft werden. Thomas Pleskin.
11: Bundesinnenminister Dobrindt sagte der Bild, Jugendstrafrecht bei erwachsenen Gefährdern sei nicht hinnehmbar. Hintergrund, der 21-jährige mutmaßliche Attentäter war wegen des versuchten Anschlusses an den IS verurteilt worden, befand sich aber auf freiem Fuß. CSU-Landesgruppenchef Hoffmann brachte im Deutschlandfunk elektronische Fußfesseln für Gefährder ins Gespräch. Bei der Präventivhaft sei es komplizierter, so Hoffmann, weil Gerichte dafür enge Grenzen gesetzt hätten. Zunächst müsse außerdem genau aufgearbeitet werden, was im Strafverfahren gegen den mutmaßlichen Täter passiert sei.
10: Sich einfach mal was gönnen können. Viele Menschen in Deutschland kaufen gern Geschenke für sich selbst. Das zeigt eine neue Umfrage. Im Schnitt geben sie dafür rund 2000 Euro im Jahr aus. Thomas Brockt.
12: Als Selbstgeschenke gelten Dinge, Erlebnisse oder Dienstleistungen, die Menschen ganz bewusst für die eigenen Bedürfnisse kaufen, also keine Alltagskäufe, die sowieso nötig sind. Früher war das eher verpönt, inzwischen ist es selbstverständlich. Besonders beliebt, um sich selbst zu belohnen oder einfach nur was zu gönnen, sind Kleidung, Reisen oder auch ein gutes Essen. Am spendabelsten sind dabei Menschen im Alter zwischen 29 und 44 und Männer geben durchschnittlich mehr für sich selbst aus als Frauen.
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10: Die Frauenfußball-Bundesliga verhandelt erstmals eigenständig ihre TV-Rechte ab der Saison 27-28. Dabei erwägt der Ligaverband offenbar ungewöhnliche Modelle, darunter die Abschaffung des Montagsspieltages oder die Einführung von Playoffs. Die konkreten Ausschreibungsinhalte will die FBL Anfang September bekannt geben. Soweit das Neueste aus dem Star FM News Center.
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14: Ich bin die Börner. Einen schönen Dienstag. Ja, der 28. Juli heute. Jacoby Shaddix, Papa Roach Frontmann. Der feiert Geburtstag, der wird heute 50. Happy Birthday nochmal. Ja, was steht sonst an heute, außer dass Urlaubszeit ist? Ich hoffe, bei dir nicht so viel. Wenig Termine im Kalender, das sind die besten. Und ich versorge dich mit Maximum Rock für deinen Vormittag, für deinen Mittag. Gleich Chat dabei, Are You Gonna Be My Girl? Ein Klassiker von Toto, Hold the Line. Ja, und den hatte ich lang nicht mehr dabei, Skillet, Monster.

0: Angels Fall, Breaking Benjamin hier bei Starfam Maximum Rock. Ich mag das ja immer total gerne, wenn Bands eine Ankündigung machen für eine Ankündigung und dann alle spekulieren, was könnte da kommen. Tony Iommi, der legendäre Black Sabbath-Gitarrist, der hat nämlich für morgen Nachmittag einen YouTube-Livestream angekündigt, wird um 16.30 Uhr unserer Zeit stattfinden. So, und jetzt wird eben spekuliert, was könnte da kommen. Also Fans gehen davon aus, dass sein lang erwartetes Solo-Album angekündigt wird. Auf Instagram gibt es da auch schon ein kurzes Teaser-Video. Ja, 4 Sekunden. Herzlichen Glückwunsch. Also man darf auf morgen gespannt sein und vor allem auch spannend, mit wem Tony Iommi dann zusammenarbeitet. Auf dem ersten Soloalbum im Jahr 2000 waren es ja ganz unterschiedliche Musiker, also die da den Gesang übernommen haben, von Dave Grohl über Serj Tankian, von System of a Down, Billy Idol bis hin zu Skin von Skunk Anansie. Auf seinem zweiten Soloalbum gab es dann nur einen Sänger, Glenn Hughes. Also morgen Nachmittag wissen wir mehr, 16.30 Uhr, es gibt Neues von Tony Iommi. Und du erfährst es dann natürlich auch hier bei StarFM Maximum Rock.
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0: Schön, dass du dabei bist. Das ist der Dienstagmittag hier bei Starfam Maximum Rock. Und ich falle jetzt gleich mal mit der Tür ins Haus. Wie geil ist denn dieser Song, bitte? Das ist eine Band, die nimmt mich einfach sofort mit. Geht's dir auch so? Das sind Airborne, seit Jahren eine feste Institution in Sachen Hard Rock.
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0: Ja, und genau für diesen Song, für Here She Comes, kannst du voten, wenn du magst. Das ist deine Neuvorstellung in den Starfam Rock Top 30, also einer der drei neuen Songs, die es reinschaffen könnten, wenn du ja diesem Song deine Stimme gibst. Das kannst du jederzeit machen in deiner Rock-App und auf starfam.de. Freitag gibt's dann eine neue Ausgabe und dann wissen wir auch, ob es der Song reingeschafft hat. Anfang September erscheint das neue Album der Australier. Ja, und Here She Comes ist ein sehr guter Vorgeschmack. Das verkürzt die Wartezeit und genau den hören wir uns jetzt gemeinsam an.
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0: Here she comes, hier bei Star FM Maximum Rock. Ich mag die Band einfach. Und wenn es dir genauso geht und du diesen Song gut findest, dann klick dich mal rein bei uns in der Rock-App und auf starfm.de. Das ist nämlich eine der drei Neuvorstellungen unserer Rock Top 30, also deiner Hörercharts. Freitag 16:45 gibt's dann eine neue Ausgabe hier bei Star FM Maximum Rock.
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6: Im Studio Michael Bottlick. Nach dem Anschlag am Rande des Christopher Street Days in Berlin fordert die CSU schärfere Maßnahmen gegen extremistische Gefährder. Im Gespräch sind beispielsweise elektronische Fußfesseln und eine bundesweit einheitliche Präventivhaft. Auch das Jugendstrafrecht soll überprüft werden. Thomas Pleskin.
7: Bundesinnenminister Dobrindt sagte der Bild, Jugendstrafrecht bei Erwachsenengefährdern sei nicht hinnehmbar. Hintergrund, der 21-jährige mutmaßliche Attentäter war wegen des versuchten Anschlusses an den IS verurteilt worden, befand sich aber auf freiem Fuß. CSU-Landesgruppenchef Hoffmann brachte im Deutschlandfunk elektronische Fußfesseln für Gefährder ins Gespräch. Bei der Präventivhaft sei es komplizierter, so Hoffmann, weil Gerichte dafür enge Grenzen gesetzt hätten. Zunächst müsse außerdem genau aufgearbeitet werden, was im Strafverfahren gegen den mutmaßlichen Täter passiert sei.
6: Sich einfach mal was gönnen können. Viele Menschen in Deutschland kaufen gern Geschenke für sich selbst. Das zeigt eine neue Umfrage. Im Schnitt geben sie dafür rund 2000 Euro im Jahr aus. Thomas Brockt.
8: Als Selbstgeschenke gelten Dinge, Erlebnisse oder Dienstleistungen, die Menschen ganz bewusst für die eigenen Bedürfnisse kaufen, also keine Alltagskäufe, die sowieso nötig sind. Früher war das eher verpönt, inzwischen ist es selbstverständlich. Besonders beliebt, um sich selbst zu belohnen oder einfach nur was zu gönnen, sind Kleidung, Reisen oder auch ein gutes Essen. Am spendabelsten sind dabei Menschen im Alter zwischen 29 und 44 und Männer geben durchschnittlich mehr für sich selbst aus als Frauen.
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6: Die Frauenfußball-Bundesliga verhandelt erstmals eigenständig ihre TV-Rechte ab der Saison 27-28. Dabei erwägt der Ligaverband offenbar ungewöhnliche Modelle, darunter die Abschaffung des Montagsspieltages oder die Einführung von Playoffs. Die konkreten Ausschreibungsinhalte will die FBL Anfang September bekannt geben. Soweit das Neueste aus dem StarFM News Center.
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9: Schönen Mittag. Aktuell haben wir 25 Grad in Nürnberg. Rot meldet auch 25 Grad und 24 in Eckenheit. Viel Sonne heute, nach wie vor Wind. Ja, und am Nachmittag bis 29 Grad heute. Morgen werden es dann 35 und am Donnerstag, wenn ja auch das Badentreffen in Nürnberg losgeht, 37 Grad. Dann geht es schwülgewitterig weiter. Also Freitag, der letzte Schultag vor den Sommerferien, dann bei 33 Grad. Aber alles in allem werden, glaube ich, die Freibäder und Badeseen in den nächsten Tagen wieder voll sein. Alles ruhig, da kommst du überall gut durch momentan. Blitzer stehen in Nürnberg am Bierweg, in der Zerzabelshofstraße, Ritter von Schuhplatz, Weltenburger Straße und Gebersdorfer Straße. In Großgründlach in der Brucker Straße in Blitzer, in Erlangen in der Drausnickstraße, auch in Fürth 2, Erlanger Straße und Facher Straße, in Neukirchen am Sand in der Hauptstraße und Rittersbach Ortsdurchfahrt. Außerdem noch am Franken-Schnellweg zwischen Fürth Steinach und Erlangen Eltersdorf. Hast du auch noch was für mich? Dann gern Bescheid geben. 0800 0303 666. Dein Draht hier zu mir zu StarFM Maximum Rock.
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9: Ganz genau. Mit der Burner, der Thomas hat Urlaub. Ja, Urlaubszeit auch bei uns hier bei StarFM Maximum Rock. So, 2 Stunden haben wir noch hier bei StarFM at Work. Ich freue mich, dass du mit dabei bist. Und ich versorge dich mit dem Besten vom Besten in Sachen Maximum Rock. Iron Maiden gibt's gleich mit Run to the Hills. Ja, und hier sind Green Day.

0: Shinedown mit Young Again hier bei Starfam Maximum Rock. Ja, Young Again. Immer wenn Sommerferien sind, dann denke ich mir das auch, was für eine unbeschwerte Zeit das war. Die Sommerferien habe ich absolut geliebt. Geht mir als Mama jetzt immer noch so, allerdings hat man da ein bisschen mehr zu organisieren, aber wenn du Kinder hast, kennst du das sicher. Ja, ab nächste Woche hat ja dann ganz Deutschland Ferien. Bayern und Baden-Württemberg haben dann auch frei. Ja, wie ist bei dir, schon im Urlaub? Wie unser halbes Team oder Vorfreude auf den Urlaub? Ganz egal, wo und bei was du uns hörst, denk dran, nimm uns immer mit. Pack einfach die StarFM-App aufs Handy, lass uns gern mal den ein oder anderen Gruß da, wie zum Beispiel Claudia oder Jürgen.
1: Wir sind hier in Schweden, in einem Naturreservat jetzt in der Nähe von Stockholm und wollten einfach mal schöne Grüße hinterlassen. Wir hören nämlich die ganze Zeit StarFM über die App.
0: Alles richtig gemacht, ihr beiden. 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

0: Alter Bridge, open your eyes, hier bei Starfam Maximum Rock. Sagt man ja auch gerne, wenn man Hilfe braucht bei etwas oder was sucht. Halt mal die Augen offen für mich. Ja, wie heißt es so schön? Viele Augen sehen mehr, viele Ohren hören auch mehr und da kommen wir ins Spiel.
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15: Im Studio Philipp Ringe. Frankreich steht in Flammen, denn der Waldbrand bei Bordeaux wütet immer noch. Rund 42.000 Hektar hat das Feuer bereits vernichtet. Immerhin, mittlerweile kommt Hilfe auch aus dem Ausland. Die Bundeswehr hat 2 Transporthubschrauber und ein Transportflugzeug mit Löschmittel losgeschickt. Waldbrände gibt's daneben jetzt auch in Portugal, den größten davon im Norden des Landes. Konsequenzen nach dem Anschlag auf den CSD in Berlin. Forderungen gibt es ja schon reichlich. Nach Innenminister Dobrindt hat sich auch der CDU-Spitzenkandidat für die Berlinwahl im September, Stefan Evers, bei NTV für mehr Überwachung von Gefährdern ausgesprochen, etwa mit Fußfesseln.
16: Technisch machbar ist das sicherlich, aber wir müssen uns anschauen, sind die rechtlichen Hürden möglicherweise zu groß? Die Gefährdungssituation, die muss ja nicht erst abgewartet werden. Im Idealfall wissen wir, bevor sie eintritt, dass ein Risiko entsteht. Und dafür können wir keine zweistellige Zahl von Beamten rund um die Uhr abstellen. Wir brauchen hier auch modernste Technologie, wir brauchen KI.
15: Währenddessen ist jetzt klar, beim Zugriff am Sonntag, bei dem der Attentäter erschossen wurde, wurden auch noch 3 weitere Tatverdächtige festgenommen. Laut rbb-Infos sind die auch noch weiterhin in Haft. Von 6ix7ine über Macker und Schere, ab heute kann über das Jugendwort des Jahres abgestimmt werden. Einmal im Jahr kürt die Jury des Langenscheid Verlags einen Begriff. Mitmachen können junge Menschen zwischen 11 und 20 Jahren. Im Rennen sind diesmal etwa Crash Out, das bedeutet so viel wie die Fassung verlieren, Peak, wenn einem was richtig gut gefällt, oder aber Rage Bait, wenn also jemand, vor allem auf Social Media, Inhalte verbreitet, über die sich die Menschen absichtlich aufregen sollen. Bis zum 20. August wird jetzt über die Top 10 abgestimmt. Danach werden die Top 3 gewählt. Der Sieger wird dann am 10. Oktober verkündet.
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15: Fußballlegende Zinedine Zidane hat einen neuen Job. Er ist jetzt Trainer der französischen Nationalmannschaft. Laut offiziellen Angaben erstmal bis zur nächsten WM in 4 Jahren. Er folgt damit auf Didier Deschamps. Der hat seine Trainerkarriere nach 14 Jahren ja beendet. Als Spieler hat Zidane jede Menge Erfolge eingesackt, war unter anderem Welt- und Europameister. Als Trainer gewann er mit Real Madrid 3-mal die Champions League. Soweit das Neueste aus dem Star FM News Center.
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17: Einen schönen Nachmittag. Wir haben mittlerweile 26 Grad hier bei uns in Nürnberg, Fürth und Erlangen auch 26 Grad. Ja, heute 29 die Höchstwerte. Bisschen was geht noch. Dazu viel Sonne, nach wie vor Wind. Und dann wird es nochmal richtig heiß. Morgen 35, Donnerstag nochmal 37 Grad. Und dann geht es am Donnerstag schon schwül, gewitterig weiter. Also da kann es dann schon die ersten Wärmegewitter geben. Freitag werden es dann noch 33 Grad. Der letzte Schultag vor den Sommerferien dann bei uns. Vorsicht auf der Südwesttangente zwischen Nürnberg-Gebersdorf und Schweinau. Ein liegen gebliebenes Fahrzeug, das hier den Standstreifen blockiert. Aber sonst kommst du momentan noch überall gut durch. Blitzer stehen in Nürnberg neu in der Pillenreuther Straße und in der Gebersdorfer Straße. Ritter von Schuhplatz wird noch geblitzt oder auch in der Kohlenhofstraße und am Bierweg. Dann in Erlangen in der Drausnickstraße, in Fürth noch in der Erlanger Straße, neu in Rüttmach an der Pegnitz in der Rückersdorfer Straße und auch in Seukendorf einer in der Siegelsdorfer Straße. Und wenn du noch was hast für mich, dann weißt du ja, melde dich einfach, ruf an oder schick eine Sprachnachricht 0800 0303 666. Komm gut durch.
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17: Einen schönen Nachmittag. Ich bin die Burner. Freue mich, dass du mit dabei bist und mit mir diesen wunderbaren Dienstag verbringst. Ja, und ich habe dir versprochen, heute gibt's nochmal Papa Roach, denn Jacoby Shaddix, Frontmann, wird heute 50. Das feiern wir gleich zusammen. Außerdem habe ich dabei Metallica und mit The Memory Remains und hier sind Fall Out Boy, I Don't Care. Das ist einfach eine sehr gute Einstellung manchmal.

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0: Gehen einfach immer die Dire Straits, Money for Nothing, hier bei Star FM Maximum Rock. Der 28. Juli heute, Grüße gehen raus nach Sacramento, da wird heute ein runder Geburtstag gefeiert.
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0: Ja, Papa Roach Frontmann Jacoby Shaddix wird heute 50. Herzlichen Glückwunsch. Ich weiß nicht, welcher Name auf seiner Geburtstagstorte steht. Keine Ahnung. Kobe Dick, Johnny Wodka, Johnny Doe, Dakota Gold, Jacobo Insonico. Das sind alles Pseudonyme, die er sich so über die Jahre zugelegt hat. Mehr über Jacoby Shaddix, das du vielleicht noch nicht wusstest, gibt's jetzt in unserer beliebten Interview-Rubrik Fragen, die sonst keiner stellt.
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3: Hast du schon mal was geklaut?
4: Ja, ich wurde als Kind erwischt, als ich Kaugummi geklaut habe.
3: Mit wem würdest du gerne mal im Fahrstuhl stecken bleiben?
4: Es würde mich nicht stören, mit unserem Gitarristen Jerry stecken zu bleiben. Er ist ein guter Typ. Er schafft es immer, dass ich cool und ruhig bleibe.
5: Ist auch, glaube ich, schon mal passiert.
3: Wenn du ein Mixtape machen möchtest, mit welchem Song beginnt das Tape?
4: Waiting Room, Fugazi.
5: Mein Junge, Seven Words, Deftones.
3: Welches Album gerade im Player?
6: Right now I was listening to...
4: Das von dieser brandneuen Band, Sleepwave.
3: Was würdest du tun, wenn du einen Tag unsichtbar wärst?
6: I would love to go follow my kids.
4: Ich würde es lieben, meinen Kindern in die Schule zu folgen, awesome, um zu sehen, wie sie mit anderen Kids interagieren.
3: Was macht dich wütend?
6: I just moved into a new house.
4: Bin gerade umgezogen, wollte meinen Plattenspieler in den Flur stellen und meine Frau hat es mir verboten. Und das macht mich so wütend. Musik hat dieses Haus schließlich bezahlt.
6: I'm like, music built this house!
3: Welches Tier würdest du gerne sein?
6: A lion.
4: Ein Löwe.
6: I think maybe,
5: ein Falke.
4: Ja, man, als Falke kann man eine Menge Scheiß machen.
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0: Mit Papa Roach. Was für ein cooler Typ ist eigentlich Jacoby Shaddix. Wie sympathisch, oder? Happy Birthday nochmal zum 50. heute. Er hat heute tatsächlich frei. Erst am Freitag spielen Papa Roach dann wieder auf einem Festival in Kanada. Und im November kommen sie dann ja auch wieder zu uns. Gibt ja einige Konzerte dann in Deutschland. Und ich habe dir versprochen, es gibt heute noch Papa Roach zu hören. Hier sind sie mit See You in Hell.

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Wenn du dein Radio jetzt lauter machst, hörst du nicht einfach nur Turnstyle, die derzeit heißeste Liveband. Du hörst die Grammy-Gewinner Turnstyle, die derzeit heißeste Liveband in der Star FM Playlist mit Lookout.

0: Look out for me, neu hier bei Star FM, Turnstyle. Ich liebe diese Band und freue mich wahnsinnig auf das Doppelkonzert. Deftones und Turnstyle Anfang August. Also, dass die beiden Bands mal zusammenspielen, das ist einfach sensationell. Leider auch das einzige in der Art in Deutschland, also nur Berlin, Wuhlheide. Und wie kommt man da jetzt nochmal an Tickets? Wie war das? 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
0: 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Ja, ansonsten hast du natürlich auch über die Rock-App immer deine passende Rockmucke in dutzenden Rock-Channels dabei. So, ich bin die Burner, ich mache jetzt Feierabend. Dir viel Spaß mit A gleich hier in der Star FM Rush Hour.

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9: Im Studio Philipp Ringe. München hat den sichersten Flughafen in ganz Deutschland. Das sagt jetzt die Pilotengewerkschaft Vereinigung Cockpit. Die hat ihren jährlichen Flughafencheck vorgestellt. Fiona Reinhardt.
10: Mit dauerhaft beleuchteten Zufahrten an Start- und Landebahnen hat der Münchner Flughafen die Piloten überzeugt und damit den Flughafen Leipzig auf Platz 2 verdrängt. Die dauerhafte Beleuchtung sei ein wichtiges Mittel, um Zusammenstöße zu vermeiden. Viele Flughäfen würden da aber aus Kostengründen drauf verzichten. Insgesamt seien aber alle Flughäfen in Deutschland sicher genug für den Passagierbetrieb.
9: Nach dem Anschlag auf den Berliner CSD ist jetzt ein Bekennervideo aufgetaucht. Ermittler haben es auf dem Handy des Attentäters gefunden. Darin schwört er demnach dem IS die Treue und bekennt sich zum Anschlag. Thomas Bleskin berichtet.
11: Nach Angaben der Bild-Zeitung ist in dem arabischsprachigen Video ein verhüllter Mann zu sehen. Die Ermittler gehen aber davon aus, dass es sich um den mutmaßlichen Täter handelt. Bei dem Anschlag mit einem Auto und vermutlich auch einer Machete wurden eine Frau getötet und 29 Menschen verletzt. Der 21-Jährige starb am folgenden Tag durch Schüsse von Polizisten. Unterdessen fordert die CSU schärfere Maßnahmen gegen islamistische Gefährder, darunter elektronische Fußfesseln.
9: Frankreich steht in Flammen, denn der Waldbrand bei Bordeaux wütet immer noch. Rund 42.000 Hektar hat das Feuer bereits vernichtet. Immerhin, mittlerweile kommt Hilfe auch aus dem Ausland. Die Bundeswehr hat 2 Transporthubschrauber und ein Transportflugzeug mit Löschmittel losgeschickt. Waldbrände gibt's daneben jetzt auch in Portugal, den größten davon im Norden des Landes.
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9: Als Spieler wurde er schon Welt- und Europameister. Mit Real Madrid gewann er als Trainer 3-mal die Champions League. Fußballlegende Zinedine Zidane hat einen neuen Job. Er ist jetzt Trainer der französischen Fußballnationalmannschaft. Laut Verbandsangaben bis zur nächsten WM in 4 Jahren. Zidane folgt damit auf Didier Deschamps. Der hat seine Nationaltrainerkarriere nach 14 Jahren beendet. Soweit das Neueste aus dem Star FM News Center.
12: Dankeschön an Star FM News Center und von mir Wetter und Verkehr.
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12: Und die Sonne scheint am Dienstagnachmittag in Franken, aktuell bei 25 Grad. In Nürnberg, in Ansbach, auch in Herzogenaurach. Es wird vielleicht heute noch etwas wärmer. 28 Grad sind die Höchstwerte. In der Nacht klarer Himmel bei 15 Grad. Morgen schon schön heiß, am Mittwoch 34 Grad. Am Donnerstag noch heißer bei 38 Grad. Und dann geht's schwül und gewittrig weiter. Am Freitag mit 33 Grad maximal. Kurz vor 3, ich schaue mit dir auf die Straßen. Nicht viel zu sehen, außer einen kleinen Stau auf der B4 auf der Erlanger Straße in Nürnberg. Es staut sich aktuell zwischen der Kilianstraße und der Marienbergstraße. Du brauchst um die 5 Minuten mehr Zeit. Es wird geblitzt in Fürth auf der Erlanger Straße, stadteinwärts. Dann habe ich Blitzer für dich in Nürnberg auf der Kalt-Schönleben-Straße, auf der Pillenreuther Straße und noch einer auf dem Bierweg. Falls du auch noch einen Stau, einen Blitzer hast, meld das gerne kostenlos per Sprachnachricht einfach an die 0800 0303 666. Gute Fahrt hier.
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12: Hello, hello an diesem Dienstagnachmittag. Es geht los mit deiner Star vom Rush Hour, deinem Begleitsoundtrack zum Feierabend, der hoffentlich auch ganz, ganz bald bei dir ansteht. Mein Name ist Elle, ich habe Maximum Rock für dich. Gleich Big Head, Todd and the Monsters zusammen mit John Lee Hooker. Boom, boom, hörst du gleich nach The Offspring und Let the Bad Times Roll.

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0: Was macht eigentlich Volbeat-Sänger Michael Poulsen, wenn er gerade nicht im Studio oder auf der Bühne steht? Genau, er hängt bei der Formel 1 ab und jubelt Max Verstappen zu. Hat er jedenfalls noch vor 5 Tagen auf Instagram gepostet und sah dabei auch wirklich sehr, sehr erholt und glücklich aus. Es sei ihm auf jeden Fall gegönnt. Das waren Volbeat hier am Dienstagnachmittag in deiner Star FM Rush Hour. Jetzt wieder mit ein paar Tipps für deine Abendplanung.
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0: Und da wird diese Woche ordentlich gefeiert in Franken, denn das Badentreffen in Nürnberg feiert 50-Jähriges. Von Donnerstag bis Sonntag ist die gesamte Nürnberger Altstadt wieder eine riesige Open-Air-Bühne. Über 200.000 Musikfans, 4 Tage volles Programm auf dem Hauptmarkt der Insel Schütt und in der Katharinenruine. Am Freitag zum Beispiel ab 21.30 Uhr mit Dr. Krapula aus Kolumbien auf der Insel Schütt. Samstag mit Crimson Roots aus Nürnberg, die ab 19.10 Uhr auf dem Lorenzer Platz spielen. Der Eintritt beim Badentreffen in Nürnberg, der ist natürlich frei und am Donnerstag, da geht's los.

0: Die Bands mit K am Dienstag hier bei Star FM Maximum Rock und die App mit S, die solltest du dir ganz schnell runterladen.
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0: 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Du kannst deine Zeit ein bisschen totschlagen mit diversen Spielen. Aber warum erzähle ich das eigentlich, wenn ich den Meister über unsere Star FM App hier im Studio habe? Simon, ein freudiges Hallo geht an dich erstmal raus.
2: Ein freudiges Hallo an dich zurück und an euch da draußen natürlich auch.
0: Und du bist ja auch so eine kleine Grinsebacke und du freust dich auch sehr über unsere Star FM App, oder? Viele Nutzerzahlen, viele Downloads, kann man ja sagen, oder?
2: Unbedingt, ja. Aber es könnte natürlich immer noch mehr sein, deswegen greif zu.
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2: 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Und das sind echt ein paar Kracher und das Geilste daran ist, die meisten davon habe sogar ich geführt.
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0: Hi, hier ist der Robert. Also von dem neuen Deep Purple Album gefällt mir das neulich gespielte Jessica's Bra Titel ganz schön. Ich finde es sehr gut und vor allem, es freut mich, weil ich habe schon die Konzertkarte.
1: Ah, sehr schön, Robert. Daumen nach oben und vielleicht kommt jetzt ein weiterer Song vom neuen Album dazu, der dir auch sehr gut gefällt.
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1: Denn bei uns ist in dieser Woche das neue Deep Purple Album Split, unser Album der Woche.
2: Ja.

0: Ja, die Purple machen seit 1968 Musik und da wird nichts über verschiedene Kontinente hin und her geschickt. Mach mal das, wir basteln das zusammen. Nein, das neue Album wurde von Bob Ezrin produziert und es wurde ganz klassisch zusammen im Studio aufgenommen. Ich habe jetzt einen weiteren Song für dich und zwar Arrogant Boy und den feiert Gillo auf jeden Fall schon sehr.
1: Alter Schwede, das geht ja ab, Junge. Die Purple, Arrogant Boy. Was ist da los, Junge? Alter, da kann sich ja manche Band ordentlich eine Scheibe abschneiden, die auch prominent ist. Aber mit 80 Jahren so ein Feuerwerk abbrennen, lecco mio. Also Gillo sagt, Fan, schöne Grüße.
0: Ja, ich hoffe, deine Reaktion fällt danach genauso aus. Hier sind Deep Purple mit Arrogant Boy. Viel Spaß.

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1: Bis zur allerletzten Sekunde wird die Energie aufrechterhalten. Das waren Deep Purple mit Arrogant Boy von ihrem neuen Album Splat bei uns in dieser Woche Album der Woche. Und du kannst es gewinnen. Schick jetzt eine WhatsApp-Sprachnachricht an die 0800 0303 666 mit deiner ganz, ganz ehrlichen Meinung.

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8: Im Studio Philipp Ringe. Die Sommerferien im Freistaat rücken näher. Am Freitag geht's ja los. Und der Airport in Nürnberg stellt sich jetzt schon mal auf jede Menge Passagiere ein. Rund 788.000, die am Albrecht-Dürer-Airport starten oder landen werden, schätzt der Flughafen. Ungefähr so viele wie im letzten Jahr. Richtig voll wird's dabei wahrscheinlich schon kommenden Montag. Damit alle stressfrei in den Urlaub kommen, sind mehr als 260 Mitarbeiter direkt vor Ort, helfen etwa beim Check-in und beim Boarding. Bekennerschreiben entdeckt. Nach dem CSD-Anschlag in Berlin haben es Ermittler auf dem Handy des Attentäters gefunden. Darin bekennt er sich demnach zur Attacke und schwört dem IS Treue. Mehr von Thomas Bleskin.
9: Nach Angaben der Bild-Zeitung ist in dem arabischsprachigen Video ein verhüllter Mann zu sehen. Die Ermittler gehen aber davon aus, dass es sich um den mutmaßlichen Täter handelt. Bei dem Anschlag mit einem Auto und vermutlich auch einer Machete wurden eine Frau getötet und 29 Menschen verletzt. Der 21-Jährige starb am folgenden Tag durch Schüsse von Polizisten. Unterdessen fordert die CSU schärfere Maßnahmen gegen islamistische Gefährder, darunter elektronische Fußfesseln.
8: Hitzeflammen in Südeuropa, Frankreich, Spanien und jetzt auch Portugal kämpfen mit etlichen Waldbränden. Bei Bordeaux sind die Flammen noch immer nicht unter Kontrolle. Rund 42.000 Hektar wurden bereits vernichtet. Wahrscheinlich sind die etlichen Einsatzkräfte hier auch noch wochenlang vor Ort. In Spanien hat sich das Feuer rund um Madrid zwar etwas langsamer ausgebreitet, unter Kontrolle ist es hier aber ebenfalls noch nicht. Und Brände gibt es jetzt auch in Portugal, den größten im Norden des Landes.
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8: Fußballlegende Zinedine Zidane hat einen neuen Job. Er ist jetzt Trainer der französischen Nationalmannschaft. Laut offiziellen Angaben erstmal bis zur nächsten WM in 4 Jahren. Er folgt damit auf Didier Deschamps. Der hat seine Trainerkarriere nach 14 Jahren ja beendet. Als Spieler hat Zidane jede Menge Erfolge eingesackt, war unter anderem Welt- und Europameister. Als Trainer gewann er mit Real Madrid 3-mal die Champions League. Soweit das Neueste aus dem Star FM News Center.
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11: 26 Grad aktuell in Franken. Die haben wir in Nürnberg, in Feucht, auch in Heroldsberg. Vielleicht sind 28 heute noch drin. Auf jeden Fall bleibt es schön bis zum Abend. In der Nacht klarer Himmel bei ungefähr 15 Grad. Morgen am Mittwoch 34, am Donnerstag 38 Grad. Und Stau auf der A9 Richtung Nürnberg. Bitte mehr Zeit einplanen zwischen Kreuz Nürnberg und Nürnberg-Fischbach. Und Achtung bitte auf der A3 Richtung Würzburg. Es liegen Gegenstände zwischen Nürnberg-Beringersdorf und Nürnberg-Nord. Blitzer stehen aktuell in Nürnberg auf der Eichendorfstraße, dann auf der Fuggerstraße, auf der Siegmundstraße und noch einer auf dem Bierweg. Und vielleicht hast du auch noch einen Stau, einen Blitzer für mich, dann melde ihn gerne kostenlos per Sprachnachricht an die 0800 0303 666. Gute Fahrt dir!
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11: Ja, äußerst interessante Duftnoten. Falls du dich gerade fragst, was hier so merkwürdig riecht, keine Sorge, es sind nicht die Kollegen auf der Arbeit. Das sind nur Nirvana. Die gibt's hier gleich in deiner Rush Hour mit Smells Like Teen Spirit nach Muse und Starlight. Mein Name ist A. Ich wünsche dir einen herrlichen Dienstag.

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0: Bad Flower und Don't Hate Me am Dienstag hier in deiner Star vom Rush Hour. Und ich muss jetzt erstmal ganz tief durchatmen. Meine Güte, ich habe mir letzte Woche das erste Mal seit Ewigkeiten mal wieder was online bestellt. Schau hier im Studio gerade auf mein Handy, sehe die Benachrichtigung, ihr Paket ist angekommen. Ich freue mich, dachte mir, geil, nach Feierabend kann ich direkt loslegen. Guck dann nochmal in meine DHL-App, um dann zu sehen, mein Paket ist weder zu Hause, noch bei meiner Nachbarin, noch beim Lottoladen um die Ecke. Nee, es wurde einfach an eine Tankstelle mitten im Industriegebiet geliefert. 45 Minuten zu Fuß, 40 Minuten mit der Bahn, ich besitze kein Auto. Das wird auf jeden Fall super umständlich, da jetzt ranzukommen. Und Bianca, du machst es deshalb genau richtig, oder?
1: Oh, hör mir auf, Pakete. Oh, bei uns ist das tatsächlich so, du bestellst ein Paket und dann weißt du nicht, wo es landet. Also kommt es an deine Haustür, so wie man sich das wünscht, oder...

0: der DHL-Shop meines Vertrauens, ey, wirklich, der ist so lieb. Ich komme da rein, der sagt schon, ach, ich habe mein Paket für Sie. Der kennt mich schon, wenn ich reinkomme. Und irgendwie finde ich das auch schön. Und deshalb bestelle ich da, was geht hin, und der Rest kommt dann in irgendwelche Paketboxen. Aber ich habe kein Vertrauen mehr. Und vor allen Dingen auch bei uns im Haus, da kommt auch was weg und so. Deshalb geht nur noch alles an DHL-Shop.
1: Würde ich am liebsten auch so machen, aber bei mir im Wohngebiet ist meist meine Packstation komplett voll. Da heißt es dann, suchen Sie sich bitte einen anderen Paketshop. Beziehungsweise meine besten Freunde, die wohnen auf dem Dorf und da hat jeder so eine große Paketbox, aber da läuft die Paketmafia nachts umher und klaut die Pakete. Was ein Wahnsinn, oder? Welche wilden Stories hast du schon mit Paketen erlebt? Wurde deins vielleicht schon mal 500 Kilometer weiter verschickt? Hast du deins bei deinem Nachbarn wiedergefunden? Schick mir gerne Sprachnachricht 0800 0303 66.

0: Breaking Benjamin und The Diary of Jane am Dienstagnachmittag hier in deiner Rush Hour. 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

Klopf, klopf. Wer ist da? Die 90er. Und die haben eine Band vergessen, die passt besser in die Jetztzeit. Aber nicht gleich ausrasten. Dexter and the Moonrocks mit Freakin' Out. Jetzt.

0: reißen gerade alles in Texas ein, spielen ausverkaufte Shows und ganz ehrlich, ich warte schon sehnsüchtig aufs allererste Album. Das waren Dex and the Moonrocks und Freaking Out hier am Dienstagnachmittag in deiner Rush Hour. Jetzt wieder mit einem Update aus der Welt der Rockstars.
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0: Und da geht heute an diesem 28. Juli erstmal ein lautes Happy Fucking Birthday an Jacoby Shaddix von Papa Roach raus. Er feiert heute seinen 50. Geburtstag. Später im Jahr dann auch mit dir zusammen. Im November, da kommt Papa Roach auf große Rise of the Roach Tour zusammen mit Landmarks und Sleep Fury. Und ein neues Album ist ja auch in der Mache. Übrigens, wir haben Jacoby mal gefragt, als was er gern wiedergeboren werden möchte.
2: I wouldn't mind being a family pet. Pet me, love me, feed me, let me out and I'll poop in the yard and then pet me again.
0: Also er würde gern als Haustier wiedergeboren werden, nur fressen und in den Hof kacken und das Ganze dann nochmal von vorn. Ja, sympathisch. Und große Spannung gibt's morgen bei Tony Iommi. Der Black Sabbath-Gitarrist, der schaltet morgen um 16.30 Uhr einen YouTube-Livestream frei. Auf Insta, da gibt's auf jeden Fall schon einen sehr, sehr kurzen Teaser. Ja, alle rechnen fest mit der Ankündigung seines neuen Solo-Albums, aber naja, morgen, da wissen wir mehr. Und zum Schluss die Bestätigung für alle, die behaupten, Rock sei tot.
3: So peinlich.
0: Denn neue Zahlen aus den USA zeigen, dass Rock im ersten Halbjahr das zweitmeistgestreamte Genre überhaupt war, sogar noch vor Pop. Der einzige Haken, 3/4 der gesamten Songs sind Klassiker, die älter als 5 Jahre sind. Naja.
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10: Im Studio Philipp Ringe. München hat den sichersten Flughafen in ganz Deutschland. Das sagt jetzt die Pilotengewerkschaft Vereinigung Cockpit. Die hat ihren jährlichen Flughafencheck vorgestellt. Fiona Reinhardt.
11: Mit dauerhaft beleuchteten Zufahrten an Start- und Landebahnen hat der Münchner Flughafen die Piloten überzeugt und damit den Flughafen Leipzig auf Platz 2 verdrängt. Die dauerhafte Beleuchtung sei ein wichtiges Mittel, um Zusammenstöße zu vermeiden. Viele Flughäfen würden da aber aus Kostengründen drauf verzichten. Insgesamt seien aber alle Flughäfen in Deutschland sicher genug für den Passagierbetrieb.
10: Wenige Tage nach dem schrecklichen Anschlag auf den CSD in Berlin haben Ermittler jetzt ein Bekennervideo entdeckt. In dem Video ist ein vermummter Mann zu sehen, der der Terrororganisation IS die Treue schwört und sich zu dem Anschlag bekennt. Die Ermittler sind sich sicher, der Mann in dem Video ist der 21-Jährige, der am Samstagabend mit einem Auto über den CSD gefahren ist. Währenddessen wird der Ruf nach Konsequenzen lauter. Politiker von Union und SPD fordern etwa, dass das Jugendstrafrecht verschärft wird. Bundesinnenminister Dobrindt will daneben auch Fußfesseln für Gefährder. Hitzeflammen in Südeuropa, Frankreich, Spanien und jetzt auch Portugal kämpfen mit etlichen Waldbränden. Bei Bordeaux sind die Flammen noch immer nicht unter Kontrolle. Rund 42.000 Hektar wurden bereits vernichtet. Wahrscheinlich sind die etlichen Einsatzkräfte hier auch noch wochenlang vor Ort. In Spanien hat sich das Feuer rund um Madrid zwar etwas langsamer ausgebreitet, unter Kontrolle ist es hier aber ebenfalls noch nicht. Und Brände gibt es jetzt auch in Portugal, den größten im Norden des Landes.
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10: Als Spieler wurde er schon Welt- und Europameister. Mit Real Madrid gewann er als Trainer dreimal die Champions League. Fußballlegende Zinedine Zidane hat einen neuen Job. Er ist jetzt Trainer der französischen Fußballnationalmannschaft. Laut Verbandsangaben bis zur nächsten WM in 4 Jahren. Zidane folgt damit auf Didier Deschamps. Der hat seine Nationaltrainerkarriere nach 14 Jahren beendet. Soweit das Neueste aus dem Star FM News Center.
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13: Und wieder 1 Grad dazu gewonnen am Dienstagnachmittag. Aktuell schon 27 Grad. Die Sonne scheint in Nürnberg, in Allersberg. Auch in Fürth in der Nacht bleibt der Himmel klar bei 15 Grad. Morgen am Mittwoch noch ein bisschen wärmer, 34 Grad, am Donnerstag bereits 38 Grad. Und auf den Straßen eine ganze Menge los. Ich sehe einen dicken Stau auf der A3 Richtung Passau. 35 Minuten aktuell mehr zwischen Nürnberg-Mögeldorf und Kreuz-Altdorf. Ansonsten bitte auch mehr Zeit einplanen auf der A6 Richtung Nürnberg. Es gab leider einen Unfall zwischen Rot und Kreuz-Nürnberg-Süd. da auf jeden Fall mindestens 45 Minuten mehr. Und ich sehe auch gerade 45 Minuten Stau auf der A9 Richtung Nürnberg. Es stockt der Verkehr zwischen Lauf Hersbruck und Nürnberg-Fischbach, also auch hier bitte ordentlich Geduld mitbringen. Und noch eine Meldung von der A73 hinterher, und zwar Richtung Feucht. Achtung zwischen Nürnberg-Münchner Straße und Kreuz Nürnberg-Süd, es liegen Gegenstände auf der Fahrbahn. Blitzer stehen in Fürth auf der Frohnmüller Straße Richtung Waldstraße. Dann habe ich Blitzer für dich in Nürnberg auf der Eichendorfstraße, auf der Fuggerstraße, Siegmundstraße und noch einer auf der Kalt-Schönleben-Straße. Falls du auch noch einen Stau, einen Blitzer hast, dann meld das gerne kostenlos per Sprachnachricht an die 0800 0303 666. Gute Fahrt dir.
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13: Einen schönen Dienstagnachmittag hier bei Star FM Maximum Rock mit deiner Rush Hour und allen Maximum Rockern, die bereits auf dem Weg sind nach
14: Wacken!
15: Wacken!
14: Wacken!
15: Wacken!
14: Wacken!
13: Yes, it's Wackenzeit in dieser Woche. Schick doch gerne mal eine Sprachnachricht an die 0800 0303 666, wenn du vielleicht auch gerade auf dem Weg bist nach Wacken oder vielleicht schon angekommen bist. Dazu Maximum Rock, mein Name ist A gleich Ozzy Osbourne, Crazy Train nach den Bad Wolves und Hungry for Life.

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0: Hallo Bianca, hallo A. Also mit Paketen habe ich auch schon alles erlebt. Deswegen lasse ich mir alles in die Firma liefern. Da gibt es keine Ausrede. Zweischichtig von 6 bis 22 Uhr ist das Haus besetzt. Es ist stadtbekannt, dass wir montags bis freitags arbeiten. Und trotzdem hat es irgendwann mal das blaue Haar geschafft, ein Paket vorne beim Hoffmann abzugeben. Und ich dachte, kann nicht wahr sein. Musste ich dahin Scheine ausfüllen und konnte mein Paket da abholen. Bis dann, euer Lucky. Ciao.
1: Ach ja, man kennt's. Die Odyssee auf der Suche

Versehen in Empfang genommen. Was ist dir schon passiert? Sprachnachricht super gern an die 0800 0303 666. Dazu Max vom Rock. Hier sind The Pretty Reckless mit When I Wake Up.

0: Mensch, siehe da und staune. Jacoby Shaddicks großes Vorbild hat damals 1994 Dookie von Green Day gehört und sich direkt inspirieren lassen, auch Mucke zu machen. 2000 kam dann das Papa Roach Debütalbum Infest und das ist jetzt auch schon wieder 26 Jahre her. Wahnsinn! Und Jacoby, Frontsänger von Papa Roach, der wird heute an diesem Dienstag 50 Jahre jung. Staff M feiert mit und sein Hund Rhino bestimmt auch, auch wenn der heute bestimmt kein Happy Birthday singen wird.
1: No, he never sings to a Papa Roach song. It'd be cool if he did though. Maybe I could... Yeah, I could teach him.
2: We do a collab, me and Rhino, my dog. That's my dog right there.
0: Übrigens, Jacobys absolutes Lieblingstier, sein Hund Rhino, wie er uns mal ganz, ganz persönlich im Staff am Rock Talk erzählt hat.
1: My favorite animal is my dog Rhino. He weighs maybe 120 pounds, so maybe 80 kilos. Big dog, but he's just like goofy and fun and just so sweet. I love him.
0: Ja, sein 80 Kilo Hund Rhino ist sein absoluter Lieblingsbuddy, sein Lieblingstier. Und da kann er sich bestimmt heute an diesem ganz besonderen Tag einige Kuscheleinheiten abholen. Und wer weiß, vielleicht gibt's ja mit der Family auch ein schönes Geburtstags-Barbecue heute am Geburtstag von Jacoby.
1: Oh man, you gotta have some good music playing in the background when you're doing the barbecue. That's important, man.
3: Oh Mann, es muss gute Musik laufen im Hintergrund, wenn man grillt. Musik ist wichtig, Mann. Und Sonnenschein. Und vielleicht noch ein Pool. Es muss Mexikaner-Party-Musik sein. So eine Art. Einfach zum Chill.
1: You know what I'm saying? You know, that kind of like, ooh, just chill.
0: Ja, Jacoby weiß eben, wie man richtig gute Feste feiert. Mit Hund und mit einer Barbecue-Feier. In diesem Sinne, happy fucking birthday zum 50. Geburtstag. Und kleiner Tipp, falls du ein bisschen mitfeiern möchtest. In der Arte Mediathek gibt's aktuell den Auftritt von Papa Roach beim diesjährigen Hellfest in Frankreich zu sehen.
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0: Die Mumford & Sons holen das Banjo raus. Das war ihr Banjo-Song am Dienstag hier in deiner Rush Hour. Und du musst deiner Cousine helfen.
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0: Also, na gut, nicht deiner Cousine, aber einer Künstlerin namens Deine Cousine in den Star FM Rock Top 30 in deinen Rockcharts. Die ist aktuell mit ihrer Single Dosenbier und Schiffe schauen nur auf Platz 30.

0: Und das tat letzte Woche Freitag echt doll weh, denn deine Cousine, die hat sich leider den Titel Loser of the Week in den Charts geholt. Von Platz 11 auf die 30. Auweia. Deswegen, gib nochmal alles in deiner Starf im Rock-App und auf starfm.de und stimm sehr gerne für deine Cousine und Dosenbier und Schiffe schauen ab. Du kannst aber auch sehr, sehr gern, du hast ja 3 Stimmen, eine Stimme davon an Airborne abdrücken. Die sind ganz neu in den Charts mit ihrer Single Here She Comes vom neuen Album Airborne, das dann am 28. August erscheint. Und Angela hat eine sehr, sehr steile These. Pass mal auf.
1: Wir sind große AC/DC-Fans und die sind aber noch besser.
0: Eieiei, Airborne besser als AC/DC? Naja, das entscheidest du. Hier kommt ihre neue Single Here She Comes und du kannst dafür abstimmen in der Starfm Rock App und auf starfm.de.

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8: Im Studio Philipp Ringe. Der sicherste Flughafen in ganz Deutschland steht in München. Das sagt jetzt die Pilotengewerkschaft Vereinigung Cockpit. Die hat ihren jährlichen Flughafencheck vorgestellt. Mehr von Fiona Reinhardt.
9: Mit dauerhaft beleuchteten Zufahrten an Start- und Landebahnen hat der Münchner Flughafen die Piloten überzeugt und damit den Flughafen Leipzig auf Platz 2 verdrängt. Die dauerhafte Beleuchtung sei ein wichtiges Mittel, um Zusammenstöße zu vermeiden. Viele Flughäfen würden da aber aus Kostengründen drauf verzichten. Insgesamt seien aber alle Flughäfen in Deutschland sicher genug für den Passagierbetrieb.
8: Noch immer kämpfen tausende Einsatzkräfte in Frankreich, Spanien und mittlerweile auch Portugal gegen etliche Waldbrände. Der ganz große bei Bordeaux ist noch immer nicht unter Kontrolle, auch wenn die Lage sich etwas stabilisiert hat. Rund 42.000 Hektar haben die Flammen mittlerweile zerstört. Leichte Fortschritte auch in Spanien. Dort haben die Einsatzkräfte die Feuer rund um Madrid etwa langsam im Griff. Auch in Portugal brennt es, dort sind die Feuer aber deutlich kleiner. Hoher Besuch im Weißen Haus in Washington. US-Präsident Trump empfängt Ukraine-Präsident Zelensky. Der will für mehr Unterstützung im Kampf gegen Russland werben, auch was die Flugabwehr angeht. Unter Trump haben die USA ihre Militärhilfe für die Ukraine ja zurückgefahren, auch wegen des Iran-Kriegs.
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8: Trainerchaos beendet, denn Italien hat jetzt jemanden gefunden, der in Zukunft bei der Squadra Azzurra an der Seitenlinie stehen soll. Roberto Mancini kehrt zurück. Der war bereits vor ein paar Jahren Chefcoach und hatte 2021 die Europameisterschaft gewonnen. Und auch auf der französischen Trainerbank tut sich was. Fußballlegende Zinedine Zidane übernimmt das Ruder. Er folgt auf Didier Deschamps. Soweit das Neueste aus dem Star FM News Center.
10: Danke nochmal an Star FM News Center und von mir Wetter und Verkehr.
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10: Boah, jetzt nochmal so ein Feierabendbesuch im Freibad würde ich dir sehr empfehlen. Aktuell 27 Grad in Nürnberg, in Hersbruck, auch in Langenzenn. In der Nacht klarer Himmel bei 15 Grad. Morgen bereits 34, am Donnerstag 38 Grad. Und immer noch dicke Staus auf den Straßen. Eine Stunde brauchst du aktuell mehr auf der A6 Richtung Nürnberg. Es staut sich nach einem Unfall zwischen Schwabach Süd und Kreuz Nürnberg Süd. Da bitte also unbedingt sehr, sehr viel Geduld mitbringen. Ansonsten auch Stau auf der A9 Richtung Nürnberg zwischen Kreuz Nürnberg und Nürnberg Fischbach. Hier sind es 20 Minuten und auch die A3 ist voll Richtung Passau zwischen Nürnberg Mögeldorf und Kreuz Altdorf. Aktuell 15 Minuten mehr Zeit. Blitzer stehen in Nürnberg auf der Fuggerstraße, dann auf der Siegmundstraße und noch eine auf der Zetzhabelhofstraße. Und ich hoffe, du kommst gut ans Ziel und gut in deinen Feierabend.
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10: Willst du mal eine Runde schmunzeln an diesem Dienstagnachmittag? Dann hör dir unbedingt die brandneue Single The Way You Are von Electric Callboy an.

Da denkst du erst so ein schöner 90s Boyband-Song und dann kommt sowas nach schön typischer Electric Callboy-Manier. Na herrlich. Wie gesagt, neue Single seit 16 Uhr draußen, heißt The Way You Are, kannst du dir ab sofort anhören. Und am 7. August kommt ja auch das neue Album Tanznight. Electric Callboy, jetzt zwar nicht für dich hier in deiner Rush Hour, dafür anderer schöner Maximum Rock, gleich R.E.M., Man on the Moon nach System of a Down und Chop Suey.

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0: Superhero von Falling in Reverse hier am Dienstag in deiner Rush Hour. Und Bianca, was grinst du so?
1: Ja, ich grinse wirklich ein bisschen in mich hinein, weil ich hatte am Wochenende meinen Französischen. Ich habe in der ARD-Mediathek so ein bisschen rumgeguckt und bin auf den Film Oh la la, wer ahnt denn sowas gestoßen. Das ist eine Komödie und es geht um DNA-Tests. Die enthüllen, zu wie viel Prozent Nationalitäten in einem schlummern. Und es wird halt präsentiert hier, du bist zum Beispiel 50% Deutsch. Oh, und der Franzose 50% Deutsch, ne? Verkauft immer nur französische Autos. Und praktisch werden alle Vorurteile ausgepackt und das ist zum Teil wirklich ziemlich heftig, aber auch sehr, sehr unterhaltsam und sehr, sehr lustig. Also wer auch mal den Französischen hat, kann sich ein Croissant kaufen und oh la la, wer ahnt denn sowas gucken oder mit einem schönen französischen Rotwein, ist das sicher auch schon, wie gesagt, zu streamen aktuell in der ARD-Mediathek.
0: Ach, sehr schön. Oui, oui, mon chéri. Ich habe da auch einen schönen Tipp für unsere Staff am Watchlist. Ich habe endlich mal Staffel 7, die aktuelle Staffel von Black Mirror, auf Netflix geguckt und ich kann da wirklich sehr die eine Folge Hotel Reverie empfehlen. Ich bin dahin geschmolzen. Aber was steht auf deiner Watchlist?
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3: Wer ähnlich wie ich Schwierigkeiten hat, gerade was Gutes, Unterhaltsames bei den Streamern zu finden, dem kann ich The Paper by Wow empfehlen. The Paper ist eine Serie Mockumentary-Stil. Es geht um eine chaotische Zeitungsredaktion, die in der Zeit der digitalen Medien um ihr Überleben kämpft. Gemacht wurde die Show von den gleichen Machern wie The Office US und spielt auch im gleichen Kosmos. Der Cast ist ein komplett neuer, bis auf Oscar Nunez, der wieder seine Rolle Oscar verkörpert. Das führt auch durchgehend zu guten Gags. Die Serie ist komisch, lustig, satirisch, aber behandelt eben auch ernste, zeitgemäße Aspekte. Die Show ist ein Must-Watch für jeden The Office UK oder US-Fan. Aber ich würde sie auch jedem, der gerne Workplace-Comedies wie Parks and Rec oder Brooklyn Nine-Nine guckt, empfehlen.
0: Wow, Wahnsinnstipp. Dankeschön, Sam. Kommt natürlich direkt auf die hier.
2: Das muss auf meine Watchlist.
0: Und jetzt bist du dran. Was steht ganz oben auf deiner Watchlist? Was guckst du gerade beim Streaming-Anbieter deines Vertrauens? Schick gerne Sprachnachricht 0800 0303 6.

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0: Nothing But Thieves und Evolution, dein aktueller Platz 5 in den Star FM Rock Top 30. Hier gehört am Dienstagabend bei Star FM Maximum Rock. Und ich hoffe, du folgst uns schon ganz fleißig auf Instagram unter starfm.maximumrock. 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

0: D.A.D. und Sleeping My Day Away am Dienstagabend hier bei Star FM Maximum Rock. Und sag mal, hast du heute schon ein Paket auf die lange Reise geschickt? Die Maximum Rocker erzählen uns ja heute von ihren wilden Paketgeschichten. Was war unterwegs, wie ist es angekommen und wo vor allem?
1: Also ganz toll ist, wenn du ein Paket verschickst, ich nehme dafür immer neutrale Kartons und nicht irgendwelche Reste von Paket, DHL-Aufkleber, sondern irgendwo, was drauf ist, Versandaufkleber drauf, nach Dresden geschickt und in der Sendungsverfolgung festgestellt, dass es dann irgendwann bei Ulla Popken in Hamburg gelandet ist. Wie das auch immer dahin kommen mag, kein Plan.
0: Ey, wilde Paketgeschichte. Dankeschön, Thorsten, dafür. Und apropos DHL. Ja, die Geschichte der Menschheit liefert uns ja einige verrückte Geschichten rund um die Paketlieferung.
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0: Denn letztes Jahr transportierte DHL die CONMEBOL Libertadores Trophäe von Paraguay nach Peru, also einen Fußballpokal. Der Pokal reiste in einem maßgefertigten Metallkoffer mit Spezialverschluss und wurde laut DHL nur mit Handschuhen angefasst. Ah ja.
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0: Was auch echt witzig ist, du kannst Kokosnüsse und Kartoffeln ohne richtige Verpackung versenden. Tatsächlich darfst du das zum Beispiel mit der US-Post. Du schreibst einfach direkt die Adresse auf die Kokosnuss oder auf die Kartoffel und dann ab die Post.
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0: Und was auch sehr wild ist, im Jahr 1913 verschickte eine Familie ihr 8 Monate altes Baby an die Großmutter, die nur wenige Meilen entfernt wohnte. Es wurde zwar gesund zugestellt, aber danach gab es eine Verschärfung der Vorschriften, damit sich sowas eben nicht wiederholt. Ja, völlig zu Recht, würde ich meinen.

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5: Im Studio Philipp Ringe. Der sicherste Flughafen in ganz Deutschland steht in München. Das sagt jetzt die Pilotengewerkschaft Vereinigung Cockpit. Die hat ihren jährlichen Flughafencheck vorgestellt. Mehr von Fiona Reinhardt.
6: Mit dauerhaft beleuchteten Zufahrten an Start- und Landebahnen hat der Münchner Flughafen die Piloten überzeugt und damit den Flughafen Leipzig auf Platz 2 verdrängt. Die dauerhafte Beleuchtung sei ein wichtiges Mittel, um Zusammenstöße zu vermeiden. Viele Flughäfen würden da aber aus Kostengründen drauf verzichten. Insgesamt seien aber alle Flughäfen in Deutschland sicher genug für den Passagierbetrieb.
5: Und apropos Flughafen, mit Blick auf die Sommerferien rechnet der Flughafen Nürnberg wieder mit einem ordentlichen Ansturm. Rund 788.000 Passagiere werden in der Zeit wohl am Albrecht-Dürer Airport starten oder landen. Ungefähr so viele wie im letzten Jahr. Hoher Besuch im Weißen Haus in Washington. US-Präsident Trump empfängt Ukraine-Präsident Zelensky. Der will für mehr Unterstützung im Kampf gegen Russland werben, auch was die Flugabwehr angeht. Unter Trump haben die USA ihre Militärhilfe für die Ukraine ja zurückgefahren, auch wegen des Iran-Kriegs. Noch immer kämpfen tausende Einsatzkräfte in Frankreich, Spanien und mittlerweile auch Portugal gegen etliche Waldbrände. Der ganz große bei Bordeaux ist noch immer nicht unter Kontrolle, auch wenn die Lage sich etwas stabilisiert hat. Rund 42.000 Hektar haben die Flammen mittlerweile zerstört. Leichte Fortschritte auch in Spanien. Dort haben die Einsatzkräfte die Feuer rund um Madrid etwa langsam im Griff. Auch in Portugal brennt es, dort sind die Feuer aber deutlich kleiner.
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5: Trainerchaos beendet, denn Italien hat jetzt jemanden gefunden, der in Zukunft bei der Squadra Azzurra an der Seitenlinie stehen soll. Roberto Mancini kehrt zurück. Der war bereits vor ein paar Jahren Chefcoach und hatte 2021 die Europameisterschaft gewonnen. Und auch auf der französischen Trainerbank tut sich was. Fußballlegende Zinedine Zidane übernimmt das Ruder. Er folgt auf Didier Deschamps. Soweit das Neueste aus dem StarFM News Center.
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8: Ja, der ist ganz persönlich für dich und auch für Jacoby Shaddix von Papa Roach. Der wird heute 50 Jahre alt. Und die Jungs von Good Charlotte, die gratulieren hier in der letzten Stunde der Rush Hour gleich mal schön mit. Gleich für dich Like It's Her Birthday von Good Charlotte nach Finn Lizzy. Und hier sind Volbeat mit Fallen.

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0: 30 Seconds to Mars und Attack am Dienstagabend hier in deiner Rush Hour. Und Attacke dachten sich auch die Diebe bei Criss Cross.
1: Also in Sachen Pakete. Mir ist mal passiert, dass ich das Paket angeblich zugestellt bekommen habe im Briefkasten. Hatte wohl komplett nicht reingepasst und andere müssen es mir wohl aus dem Briefkasten geklaut haben, wo ich nicht zu Hause war. Habe aber ohne zu zucken über den Versandshop nach Überprüfung die Ware nochmal geliefert bekommen.
0: Na, immerhin das. Criss Cross hat noch geschrieben, es handelte sich um eine Druckerpatrone, wo ich mir denke, der Dieb, der hat doch gar nicht den passenden Drucker. Was soll das? Warum klaut man sowas aus dem Briefkasten? Aber gut, wilde Paketgeschichten haben auch andere Max vom Rocker zu erzählen, oder Mammut?
2: Moin Moin, Starf immer. Stichwort Paketdienste, ja. Finger weg vom DPD, kann ich da bloß sagen. Meine Partner von Jagdhai haben mir fürs Headbangers habe ich ein bisschen Ware bestellt, damit wir doch ordentlich was zu verkloppen haben. Und was machen die von DPD? 2 von 3 Paketen hat er zerschossen. Und dann macht er die Tür auf, ja, also holt mich runter, will nicht mal, also das ganze Paket hat er hochgebracht, so. Und dann sagt der andere Pakete unten. Ich sag, ja, warum bringst du nicht hoch? Ja, musst du gucken. Macht das Auto auf, die ganze Karre schlägt nach Currysoße. Wie blöd. Beide Pakete voll zerschossen. Oh. Das ist DPD. Obwohl draufsteht, Vorsicht Glas. Zerbrechlich, fragile.
0: Zum Thema Expresslieferung hat sich der Paule nochmal gemeldet.
3: Hi, ich bin der Paule. Ja, wenn ich bei DHL bestelle, zumindest bei Express, dauert es grundsätzlich immer länger, als wenn ich eine Standardsendung von DHL empfange. Und das kann ich beim selben Laden, am selben Tag, zur selben Uhrzeit machen. Und das Paket, was nicht Express war, kommt auf jeden Fall einen Tag früher an. Unfassbar, oder? Schon geil, dafür bezahlt man dann mal 5, 6 Euro mehr oder was auch immer die dann dafür verlangen für den Express-Service. Super.
0: Ach, einmal am Dienstag über die ganzen Pakete so richtig schön auskotzen. Was sind deine wildesten Paket-Stories? Schick mir gern weiterhin eine Sprachnachricht an die 0800 0303 666 und ärgere dich bitte nicht allzu doll.
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0: Also die Lieder, die ich jetzt von Deep Purple gehört habe, die fand ich schon megamäßig. Und mich würde eigentlich mal rätseln, so wie das ganze Album dann halt klingt. Also ich wäre sehr, sehr, sehr interessiert. Alles klar. Schönen Tag noch. Tschüss.
1: Na dann machen wir das doch mal im Schnelldurchblick.
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1: Dan Splatt, das neue Album von Deep Purple, ist bei uns in dieser Woche Album der Woche. Und Sebastian, so hier klingt's.
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Ja, Deep Purple auf jeden Fall frisch wie eh und je, stehen ja schon seit 1968 im Studio bzw. auf der Bühne. Und wir müssen jetzt mal so ein bisschen über den neuen Albumtitel quatschen. Und zwar Split mit einem Ausrufezeichen. Klingt jetzt erstmal so, als würde ich hier im Studio, warte mal, eine Fliege totschlagen. Und ja, der Titel Split ist auch eine ziemlich große Idee von Ian Gillan. Allerdings weiter gedacht als so eine tote Fliege. Es geht um das Ende der Menschheit. Nicht um Atombomben, Meteoriten oder Weltuntergang, sondern um die Vorstellung, dass wir irgendwann unsere körperliche Existenz hinter uns lassen und in eine andere Form übergehen. Ja, ich weiß, ziemlich philosophisch für ein Hardrock-Album, aber das ist die Story hinter dem Albumtitel. Und für dich gibt's jetzt einen weiteren Song vom neuen Album Split. Hier sind Deep Purple mit Diablo.

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2: Im Studio Philipp Ringe. Der sicherste Flughafen in ganz Deutschland steht in München. Das sagt jetzt die Pilotengewerkschaft Vereinigung Cockpit. Die hat ihren jährlichen Flughafencheck vorgestellt. Mehr von Fiona Reinhardt.
3: Mit dauerhaft beleuchteten Zufahrten an Start- und Landebahnen hat der Münchner Flughafen die Piloten überzeugt und damit den Flughafen Leipzig auf Platz 2 verdrängt. Die dauerhafte Beleuchtung sei ein wichtiges Mittel, um Zusammenstöße zu vermeiden. Viele Flughäfen würden da aber aus Kostengründen drauf verzichten. Insgesamt seien aber alle Flughäfen in Deutschland sicher genug für den Passagierbetrieb.
2: Und apropos Flughafen, mit Blick auf die Sommerferien rechnet der Flughafen Nürnberg wieder mit einem ordentlichen Ansturm. Rund 788.000 Passagiere werden in der Zeit wohl am Albrecht-Dürer Airport starten oder landen. Ungefähr so viele wie im letzten Jahr. Hoher Besuch im Weißen Haus in Washington. US-Präsident Trump empfängt Ukraine-Präsident Zelensky. Der will für mehr Unterstützung im Kampf gegen Russland werben, auch was die Flugabwehr angeht. Unter Trump haben die USA ihre Militärhilfe für die Ukraine ja zurückgefahren, auch wegen des Iran-Kriegs. Noch immer kämpfen tausende Einsatzkräfte in Frankreich, Spanien und mittlerweile auch Portugal gegen etliche Waldbrände. Der ganz große bei Bordeaux ist noch immer nicht unter Kontrolle, auch wenn die Lage sich etwas stabilisiert hat. Rund 42.000 Hektar haben die Flammen mittlerweile zerstört. Leichte Fortschritte auch in Spanien. Dort haben die Einsatzkräfte die Feuer rund um Madrid etwa langsam im Griff. Auch in Portugal brennt es, dort sind die Feuer aber deutlich kleiner.
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2: Trainerchaos beendet, denn Italien hat jetzt jemanden gefunden, der in Zukunft bei der Squadra Azzurra an der Seitenlinie stehen soll. Roberto Mancini kehrt zurück. Der war bereits vor ein paar Jahren Chefcoach und hatte 2021 die Europameisterschaft gewonnen. Und auch auf der französischen Trainerbank tut sich was. Fußballlegende Zinedine Zidane übernimmt das Ruder. Er folgt auf Didier Deschamps. Soweit das Neueste aus dem Star FM News Center.
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Dein Fallon hat die richtige Medizin gefunden. 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Neben The Gaslight Anthem ist er endlich auch wieder mit seiner Band Painkillers zu hören. 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Brian Fallon and the Painkillers mit Not Bad for New Jersey.

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1: Im Studio Philipp Ringe. Der sicherste Flughafen in ganz Deutschland steht in München. Das sagt jetzt die Pilotengewerkschaft Vereinigung Cockpit. Die hat ihren jährlichen Flughafencheck vorgestellt. Mehr von Fiona Reinhardt.
2: Mit dauerhaft beleuchteten Zufahrten an Start- und Landebahnen hat der Münchner Flughafen die Piloten überzeugt und damit den Flughafen Leipzig auf Platz 2 verdrängt. Die dauerhafte Beleuchtung sei ein wichtiges Mittel, um Zusammenstöße zu vermeiden. Viele Flughäfen würden da aber aus Kostengründen drauf verzichten. Insgesamt seien aber alle Flughäfen in Deutschland sicher genug für den Passagierbetrieb.
1: Und apropos Flughafen, mit Blick auf die Sommerferien rechnet der Flughafen Nürnberg wieder mit einem ordentlichen Ansturm. Rund 788.000 Passagiere werden in der Zeit wohl am Albrecht-Dürer Airport starten oder landen. Ungefähr so viele wie im letzten Jahr. Hoher Besuch im Weißen Haus in Washington. US-Präsident Trump empfängt Ukraine-Präsident Zelensky. Der will für mehr Unterstützung im Kampf gegen Russland werben, auch was die Flugabwehr angeht. Unter Trump haben die USA ihre Militärhilfe für die Ukraine ja zurückgefahren, auch wegen des Iran-Kriegs. Noch immer kämpfen tausende Einsatzkräfte in Frankreich, Spanien und mittlerweile auch Portugal gegen etliche Waldbrände. Der ganz große bei Bordeaux ist noch immer nicht unter Kontrolle, auch wenn die Lage sich etwas stabilisiert hat. Rund 42.000 Hektar haben die Flammen mittlerweile zerstört. Leichte Fortschritte auch in Spanien. Dort haben die Einsatzkräfte die Feuer rund um Madrid etwa langsam im Griff. Auch in Portugal brennt es, dort sind die Feuer aber deutlich kleiner.
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1: Trainerchaos beendet, denn Italien hat jetzt jemanden gefunden, der in Zukunft bei der Squadra Azzurra an der Seitenlinie stehen soll. Roberto Mancini kehrt zurück. Der war bereits vor ein paar Jahren Chefcoach und hatte 2021 die Europameisterschaft gewonnen. Und auch auf der französischen Trainerbank tut sich was. Fußballlegende Zinedine Zidane übernimmt das Ruder. Er folgt auf Didier Deschamps. Soweit das Neueste aus dem Star FM News Center.
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1: Im Studio Philipp Ringe. Der sicherste Flughafen in ganz Deutschland steht in München. Das sagt jetzt die Pilotengewerkschaft Vereinigung Cockpit. Die hat ihren jährlichen Flughafencheck vorgestellt. Mehr von Fiona Reinhardt.
2: Mit dauerhaft beleuchteten Zufahrten an Start- und Landebahnen hat der Münchner Flughafen die Piloten überzeugt und damit den Flughafen Leipzig auf Platz 2 verdrängt. Die dauerhafte Beleuchtung sei ein wichtiges Mittel, um Zusammenstöße zu vermeiden. Viele Flughäfen würden da aber aus Kostengründen drauf verzichten. Insgesamt seien aber alle Flughäfen in Deutschland sicher genug für den Passagierbetrieb.
1: Und apropos Flughafen, mit Blick auf die Sommerferien rechnet der Flughafen Nürnberg wieder mit einem ordentlichen Ansturm. Rund 788.000 Passagiere werden in der Zeit wohl am Albrecht-Dürer Airport starten oder landen. Ungefähr so viele wie im letzten Jahr. Hoher Besuch im Weißen Haus in Washington. US-Präsident Trump empfängt Ukraine-Präsident Zelensky. Der will für mehr Unterstützung im Kampf gegen Russland werben, auch was die Flugabwehr angeht. Unter Trump haben die USA ihre Militärhilfe für die Ukraine ja zurückgefahren, auch wegen des Iran-Kriegs. Noch immer kämpfen tausende Einsatzkräfte in Frankreich, Spanien und mittlerweile auch Portugal gegen etliche Waldbrände. Der ganz große bei Bordeaux ist noch immer nicht unter Kontrolle, auch wenn die Lage sich etwas stabilisiert hat. Rund 42.000 Hektar haben die Flammen mittlerweile zerstört. Leichte Fortschritte auch in Spanien. Dort haben die Einsatzkräfte die Feuer rund um Madrid etwa langsam im Griff. Auch in Portugal brennt es, dort sind die Feuer aber deutlich kleiner.
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1: Trainerchaos beendet, denn Italien hat jetzt jemanden gefunden, der in Zukunft bei der Squadra Azzurra an der Seitenlinie stehen soll. Roberto Mancini kehrt zurück. Der war bereits vor ein paar Jahren Chefcoach und hatte 2021 die Europameisterschaft gewonnen. Und auch auf der französischen Trainerbank tut sich was. Fußballlegende Zinedine Zidane übernimmt das Ruder. Er folgt auf Didier Deschamps. Soweit das Neueste aus dem StarFM News Center.
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2: Im Studio Philipp Ringe. Die Sommerferien im Freistaat rücken näher. Am Freitag geht's ja los. Und der Airport in Nürnberg stellt sich jetzt schon mal auf jede Menge Passagiere ein. Rund 788.000, die am Albrecht-Dürer-Airport starten oder landen werden, schätzt der Flughafen. Ungefähr so viele wie im letzten Jahr. Richtig voll wird's dabei wahrscheinlich schon kommenden Montag. Damit alle stressfrei in den Urlaub kommen, sind mehr als 260 Mitarbeiter direkt vor Ort, helfen etwa beim Check-in und beim Boarding. Wenige Tage nach dem schrecklichen Anschlag auf den CSD in Berlin haben Ermittler jetzt ein Bekennervideo entdeckt. In dem Video ist ein vermummter Mann zu sehen, der der Terrororganisation IS die Treue schwört und sich zu dem Anschlag bekennt. Die Ermittler sind sich sicher, der Mann in dem Video ist der 21-Jährige, der am Samstagabend mit einem Auto über den CSD gefahren ist. Währenddessen wird der Ruf nach Konsequenzen lauter. Politiker von Union und SPD fordern etwa, dass das Jugendstrafrecht verschärft wird. Bundesinnenminister Dobrindt will daneben auch Fußfesseln für Gefährder. Soweit der Star FM Nachrichtenüberblick.
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1: Im Studio Philipp Ringe. Die Sommerferien im Freistaat rücken näher. Am Freitag geht's ja los. Und der Airport in Nürnberg stellt sich jetzt schon mal auf jede Menge Passagiere ein. Rund 788.000, die am Albrecht-Dürer-Airport starten oder landen werden, schätzt der Flughafen. Ungefähr so viele wie im letzten Jahr. Richtig voll wird's dabei wahrscheinlich schon kommenden Montag. Damit alle stressfrei in den Urlaub kommen, sind mehr als 260 Mitarbeiter direkt vor Ort, helfen etwa beim Check-in und beim Boarding. Wenige Tage nach dem schrecklichen Anschlag auf den CSD in Berlin haben Ermittler jetzt ein Bekennervideo entdeckt. In dem Video ist ein vermummter Mann zu sehen, der der Terrororganisation IS die Treue schwört und sich zu dem Anschlag bekennt. Die Ermittler sind sich sicher, der Mann in dem Video ist der 21-Jährige, der am Samstagabend mit einem Auto über den CSD gefahren ist. Währenddessen wird der Ruf nach Konsequenzen lauter. Politiker von Union und SPD fordern etwa, dass das Jugendstrafrecht verschärft wird. Bundesinnenminister Dobrindt will daneben auch Fußfesseln für Gefährder. Soweit der Star FM Nachrichtenüberblick.
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Ryan Fallon hat die richtige Medizin gefunden. Gute Musik. Neben The Gaslight Anthem ist er endlich auch wieder mit seiner Band Painkillers zu hören. Im September gibt's das neue Album und hier das Titelstück daraus in der Star FM Playlist. Ryan Fallon and the Painkillers mit Not Bad for New Jersey.

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1: Im Studio Philipp Ringe. Die Sommerferien im Freistaat rücken näher, am Freitag geht's ja los und der Airport in Nürnberg stellt sich jetzt schon mal auf jede Menge Passagiere ein. Rund 788.000, die am Albrecht-Dürer-Airport starten oder landen werden, schätzt der Flughafen. Ungefähr so viele wie im letzten Jahr. Richtig voll wird's dabei wahrscheinlich schon kommenden Montag. Damit alle stressfrei in den Urlaub kommen, sind mehr als 260 Mitarbeiter direkt vor Ort, helfen etwa beim Check-in und beim Boarding. Wenige Tage nach dem schrecklichen Anschlag auf den CSD in Berlin haben Ermittler jetzt ein Bekennervideo entdeckt. In dem Video ist ein vermummter Mann zu sehen, der der Terrororganisation IS die Treue schwört und sich zu dem Anschlag bekennt. Die Ermittler sind sich sicher, der Mann in dem Video ist der 21-Jährige, der am Samstagabend mit einem Auto über den CSD gefahren ist. Währenddessen wird der Ruf nach Konsequenzen lauter. Politiker von Union und SPD fordern etwa, dass das Jugendstrafrecht verschärft wird. Bundesinnenminister Dobrindt will daneben auch Fußfesseln für Gefährder. Soweit der Star FM Nachrichtenüberblick.
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1: Im Studio Philipp Ringe. Die Sommerferien im Freistaat rücken näher. Am Freitag geht's ja los. Und der Airport in Nürnberg stellt sich jetzt schon mal auf jede Menge Passagiere ein. Rund 788.000, die am Albrecht-Dürer-Airport starten oder landen werden, schätzt der Flughafen. Ungefähr so viele wie im letzten Jahr. Richtig voll wird's dabei wahrscheinlich schon kommenden Montag. Damit alle stressfrei in den Urlaub kommen, sind mehr als 260 Mitarbeiter direkt vor Ort, helfen etwa beim Check-in und beim Boarding. Wenige Tage nach dem schrecklichen Anschlag auf den CSD in Berlin haben Ermittler jetzt ein Bekennervideo entdeckt. In dem Video ist ein vermummter Mann zu sehen, der der Terrororganisation IS die Treue schwört und sich zu dem Anschlag bekennt. Die Ermittler sind sich sicher, der Mann in dem Video ist der 21-Jährige, der am Samstagabend mit einem Auto über den CSD gefahren ist. Währenddessen wird der Ruf nach Konsequenzen lauter. Politiker von Union und SPD fordern etwa, dass das Jugendstrafrecht verschärft wird. Bundesinnenminister Dobrindt will daneben auch Fußfesseln für Gefährder. Soweit der Star-FM-Nachrichtenüberblick.
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